0: Landeschef Daniel Peters gibt seinen Posten ab, kommissarisch übernimmt Philipp Amthor die Geschäfte. Die CDU war am Sonntag mit 4,9% zum ersten Mal in ihrer Geschichte aus einem Landtag geflogen. Unterdessen hat die SPD von Ministerpräsidentin Schwesig Gespräche mit Linken und Grünen angekündigt, denn mit dem Wahlsieger AfD will niemand koalieren. Trotz des historischen Wahldebakels der CDU setzt Parteichef und Kanzler Merz weiter auf den geplanten Reformkurs. Er hat auch ausgeschlossen, dass es in der CDU-Spitze eine Diskussion über seine politische Zukunft gegeben habe. David Riemer berichtet.
1: Merz steht nach den Wahlklatschen in Mecklenburg-Vorpommern, Berlin und vor zwei Wochen in Sachsen-Anhalt massiv unter Druck. Er selbst denkt nicht an Rücktritt, im Gegenteil, er will Regierungs- und CDU-Parteichef bleiben. Gut möglich, dass ihm die Union eine letzte Chance gibt, verlorenes Vertrauen zurückzugewinnen und die nötigen Reformen anzuschieben. Scheitert das Projekt, dürfte sein politisches Ende kaum noch zu verhindern sein.
0: Auf der Bahnstrecke zwischen München und Passau gibt es für Pendler erste Erleichterungen. Der Regionalexpress fährt wieder stündlich zwischen München und Plattling. Auch die Regionalbahn nach Landshut ist wieder regulär unterwegs. Zwischen Plattling und Passau bleiben allerdings bis Mitte Dezember Ersatzbusse im Einsatz. Die umfangreiche Sanierung der Strecke verläuft laut Bahn planmäßig.
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8: Ich bin Joshua Heise. Die Bundesregierung hat einen neuen Tankrabatt auf den Weg gebracht. Vom 1. Oktober bis zum Jahresende soll demnach die Energiesteuer auf Diesel und Benzin um 14 Cent pro Liter gesenkt werden. Mit der Mehrwertsteuer eingerechnet sollte tanken also bis zu 17 Cent günstiger sein. Ähnlich wie beim ersten Tankrabatt, den die Regierung wegen des Iran-Kriegs von Mai bis Juni eingeführt hatte. Die CDU Mecklenburg-Vorpommern zieht aus dem Wahldesaster Konsequenzen. Landeschef Daniel Peters gibt seinen Posten ab, kommissarisch übernimmt Philipp Amthor die Geschäfte. Die CDU war am Sonntag mit 4,9% zum ersten Mal in ihrer Geschichte aus einem Landtag geflogen. Unterdessen hat die SPD von Ministerpräsidentin Schwesig Gespräche mit Linken und Grünen angekündigt, denn mit dem Wahlsieger AfD will niemand koalieren. Trotz des historischen Wahldebakels der CDU setzt Parteichef und Kanzler Merz weiter auf den geplanten Reformkurs. Er hat auch ausgeschlossen, dass es in der CDU-Spitze eine Diskussion über seine politische Zukunft gegeben habe. David Riemer berichtet.
9: Merz steht nach den Wahlklatschen in Mecklenburg-Vorpommern, Berlin und vor zwei Wochen in Sachsen-Anhalt massiv unter Druck. Er selbst denkt nicht an Rücktritt, im Gegenteil, er will Regierungs- und CDU-Parteichef bleiben. Gut möglich, dass ihm die Union eine letzte Chance gibt, verlorenes Vertrauen zurückzugewinnen und die nötigen Reformen anzuschieben. Scheitert das Projekt, dürfte sein politisches Ende kaum noch zu verhindern sein.
8: Auf der Bahnstrecke zwischen München und Passau gibt es für Pendler erste Erleichterungen. Der Regionalexpress fährt wieder stündlich zwischen München und Plattling. Auch die Regionalbahn nach Landshut ist wieder regulär unterwegs. Zwischen Plattling und Passau bleiben allerdings bis Mitte Dezember Ersatzbusse im Einsatz. Die umfangreiche Sanierung der Strecke verläuft laut Bahn planmäßig.
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17: Ich bin Joshua Heise. Der Sommer geht zu Ende und das heißt auch, die Heizsaison geht bald wieder los. Doch das wird dieses Jahr wohl teurer. Laut dem aktuellen Heizspiegel der Beratungsgesellschaft CO2 Online dürften vor allem die Preise für Heizöl und Holzpellets raufgehen. Beim Erdgas sehen die Experten aber trotz der gestiegenen Handelspreise eine leichte Entlastung. Ihr Tipp: richtig heizen und lüften sowie weniger Warmwasser verbrauchen. Die Bundesregierung hat einen neuen Tankrabatt auf den Weg gebracht. Nach Angaben des Finanzministeriums soll er von Anfang Oktober bis Ende Dezember gelten. Bundestag und Bundesrat müssen noch zustimmen. Ursula Winkler berichtet.
18: Mit dem Rabatt greift die Regierung zu einem erprobten Mittel. Wie schon im Mai und Juni soll der Liter Sprit so

0: wo rund 17 Cent günstiger werden. Beim letzten Mal wurden die Preise gesenkt, allerdings gaben die Mineralölkonzerne die Steuersenkung nicht komplett an Autofahrer weiter. Die Regierung plant daneben eine weitere, neue Maßnahme. Spätestens zum Jahreswechsel soll befristet ein Spritpreisdeckel kommen.
1: Auf dem Münchner Oktoberfest ist ein Mitarbeiter eines Fahrgeschäfts ums Leben gekommen. Nach Polizeiangaben hatte sich der Sicherheitsmann eines Freefall Towers wohl in einem Bereich aufgehalten, in dem er nicht hätte sein sollen. Die genaue Unfallursache wird jetzt untersucht. Ein Kriseninterventionsteam betreute die Augenzeugen des Unfalls. In Deutschland war dieses Jahr offenbar gut Kirschen essen. Die Obstbauern haben eine der besten Kirschenernten der letzten Jahre eingefahren. Insgesamt rund 48.500 Tonnen Süß- und Sauerkirschen. Das sind 8% mehr als im langjährigen Durchschnitt. Grund waren demnach das milde Frühjahr und nur wenige Frostschäden.
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3: Ich bin Joshua Heise. Der Sommer geht zu Ende und das heißt auch, die Heizsaison geht bald wieder los. Doch das wird dieses Jahr wohl teurer. Laut dem aktuellen Heizspiegel der Beratungsgesellschaft CO2 Online dürften vor allem die Preise für Heizöl und Holzpellets raufgehen. Beim Erdgas

0: Das sehen die Experten aber trotz der gestiegenen Handelspreise eine leichte Entlastung. Ihr Tipp: richtig heizen und lüften sowie weniger Warmwasser verbrauchen. Die Bundesregierung hat einen neuen Tankrabatt auf den Weg gebracht. Nach Angaben des Finanzministeriums soll er von Anfang Oktober bis Ende Dezember gelten. Bundestag und Bundesrat müssen noch zustimmen. Ursula Winkler berichtet.
1: Mit dem Rabatt greift die Regierung zu einem erprobten Mittel. Wie schon im Mai und Juni soll der Liter Sprit so rund 17 Cent günstiger werden. Beim letzten Mal wurden die Preise gesenkt. Allerdings gaben die Mineralölkonzerne die Steuersenkung nicht komplett an Autofahrer weiter. Die Regierung plant daneben eine weitere, neue Maßnahme. Spätestens zum Jahreswechsel soll befristet ein Spritpreisdeckel kommen.
0: Auf dem Münchner Oktoberfest ist ein Mitarbeiter eines Fahrgeschäfts ums Leben gekommen. Nach Polizeiangaben hatte sich der Sicherheitsmann eines Freefall Towers wohl in einem Bereich aufgehalten, in dem er nicht hätte sein sollen. Die genaue Unfallursache wird jetzt untersucht. Ein Kriseninterventionsteam betreute die Augenzeugen des Unfalls. In Deutschland war dieses Jahr offenbar gut Kirschen essen. Die Obstbauern haben eine der besten Kirschenernten der letzten Jahre eingefahren. Insgesamt rund 48.500 Tonnen Süß- und Sauerkirschen. Das sind 8% mehr als im langjährigen Durchschnitt. Grund waren demnach das milde Frühjahr und nur wenige Frostschäden.
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13: Ich bin Joshua Heise. NRW-Ministerpräsident Wüst hat sich für einen anderen Umgang mit der AfD ausgesprochen. Man habe zu viel über die Partei geredet und zu wenig darüber, was die Menschen zu ihr treibe, sagte der CDU-Politiker der Rheinischen Post. An seiner grundlegenden Ablehnung der AfD habe sich aber nichts geändert. Mit Blick auf die NRW-Landtagswahl nächstes Jahr sagte er, er wolle sich mehr den Problemen der Menschen zuwenden. Die Grüne Jugend hat die Grünen in Berlin dazu aufgefordert, eine Koalition mit der Linken und der SPD einzugehen. Bundessprecher Bobka sagte dem Redaktionsnetzwerk Deutschland, keine Partei habe stärker verloren als die CDU. Ein Bündnis mit ihr wäre ein massiver kognitiver Spagat. Die Grünen-Parteispitze hatte eine Koalition mit der Linken zuletzt an ein klares Bekenntnis gegen Antisemitismus geknüpft. In New York beginnt heute die politisch wichtigste Woche des Jahres bei den Vereinten Nationen. Mit einer Rede von US-Präsident Trump startet die UN-Generaldebatte. Tina Eck berichtet.
14: Trump will am Rande der Vollversammlung Vertreter der Golfstaaten treffen. Der eskalierende Iran-Krieg gefährdet Städte, US-Stützpunkte und wichtige Öl- und Schifffahrtswege in der Golfregion. Großbritannien, Frankreich,

0: Und Kanada, die Palästina als Staat anerkennen, sprechen in New York über eine Zwei-Staaten-Lösung. Und Reden gibt es heute unter anderem von den Präsidenten aus der Türkei, Frankreich und dem britischen Premierminister Andy Burnham.
1: Im großen Führungsmachtkampf beim Fußball-Weltverband zeigt sich FIFA-Chef Infantino erstmals gesprächsbereit für Reformen. In einem Brief an die Präsidenten der 211 Mitgliedsverbände kündigte der Schweizer eine unabhängige Überprüfung der FIFA-Governance sowie Gespräche über eine Stärkung der Entscheidungsprozesse an. Seine erneute Kandidatur als Präsident will er aber nicht zurückziehen.
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16: Ich bin Joshua Heise. NRW-Ministerpräsident Wüst hat sich für einen anderen Umgang mit der AfD ausgesprochen. Man habe zu viel über die Partei geredet und zu wenig darüber, was die Menschen zu ihr treibe, sagte der CDU-Politiker der Rheinischen Post. An seiner grundlegenden Ablehnung der AfD habe sich aber nichts geändert. Mit Blick auf die NRW-Landtagswahl nächstes Jahr sagte er, er wolle sich mehr den Problemen der Menschen zuwenden. Die Grüne Jugend hat die Grünen in Berlin dazu aufgefordert, eine Koalition mit der Linken und der SPD einzugehen. Bundessprecher Bobka sagte dem Redaktionsnetzwerk Deutschland, keine Partei habe stärker verloren als die CDU. Ein Bündnis mit ihr wäre ein massiver kognitiver Spagat. Die Grünen-Parteispitze hatte eine Koalition mit der Linken zuletzt an ein klares Bekenntnis gegen Antisemitismus geknüpft. In New York beginnt heute die politisch wichtigste Woche des Jahres bei den Vereinten Nationen. Mit einer Rede von US-Präsident Trump startet die UN-Generaldebatte. Tina Eck berichtet.
17: Trump will am Rande der Vollversammlung Vertreter der Golfstaaten treffen. Der eskalierende Iran-Krieg gefährdet Städte, US-Stützpunkte und wichtige Öl- und Schifffahrtswege in der Golfregion. Großbritannien, Frankreich und Kanada, die Palästina als Staat anerkennen, sprechen in New York über eine Zwei-Staaten-Lösung. Und Reden gibt es heute unter anderem von den Präsidenten aus der Türkei, Frankreich und dem britischen Premierminister Andy.

0: Burnham.
1: Im großen Führungsmachtkampf beim Fußball-Weltverband zeigt sich FIFA-Chef Infantino erstmals gesprächsbereit für Reformen. In einem Brief an die Präsidenten der 211 Mitgliedsverbände kündigte der Schweizer eine unabhängige Überprüfung der FIFA-Governance sowie Gespräche über eine Stärkung der Entscheidungsprozesse an. Seine erneute Kandidatur als Präsident will er aber nicht zurückziehen.
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2: Ich bin Joshua Heise. Guten Morgen. Die Bundesregierung hat einen neuen Tankrabatt auf den Weg gebracht. Nach Angaben des Finanzministeriums soll er von Anfang Oktober bis Ende Dezember gelten. Bundestag und Bundesrat müssen noch zustimmen. Ursula Winkler berichtet.
3: Mit dem Rabatt greift die Regierung zu einem erprobten Mittel. Wie schon im Mai und Juni soll der Liter Sprit so rund 17 Cent günstiger werden. Beim letzten Mal wurden die Preise gesenkt. Allerdings gaben die Mineralölkonzerne die Steuersenkung nicht komplett an Autofahrer weiter. Die Regierung plant daneben eine weitere, neue Maßnahme. Spätestens zum Jahreswechsel soll befristet ein Spritpreisdeckel kommen.
2: Der CDU-Bundestagsabgeordnete Kuban fordert von Kanzler Merz einen klaren Entlastungsplan für die Bürger. Nötig seien strukturelle Veränderungen für Wachstum und konkrete Maßnahmen, die die Menschen im Portemonnaie spürten, sagte er dem Redaktionsnetzwerk Deutschland. Unter anderem schlägt Kuban niedrigere Energiepreise und ein Absenken der Mehrwertsteuer auf Grundnahrungsmittel vor. Auf dem Münchner Oktoberfest ist ein Mitarbeiter eines Fahrgeschäfts ums Leben gekommen. Nach Polizeiangaben hatte sich der Sicherheitsmann eines Freefall Towers wohl in einem Bereich aufgehalten, in dem er nicht hätte sein sollen. Fahrgäste waren demnach zu keiner Zeit in Gefahr gewesen. Die genaue Unfallursache wird jetzt untersucht. Ein Kriseninterventionsteam betreute die Augenzeugen des Unfalls. In New York starten die Vereinten Nationen heute in ihrer Vollversammlung in die Generaldebatte. Den Anfang macht eine Rede von US-Präsident Trump. Dabei wird es wohl um den Iran-Krieg und die damit verbundenen hohen Energiepreise, aber auch um die Ukraine oder die Regulierung von KI gehen. Außerdem wollen Dänemark, Grönland und die USA ein Abkommen zur Sicherheit Grönlands unterzeichnen.
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13: Ich bin Joshua Heise. Guten Morgen. Die Bundesregierung hat einen neuen Tankrabatt auf den Weg gebracht. Nach Angaben des Finanzministeriums soll er von Anfang Oktober bis Ende Dezember gelten. Bundestag und Bundesrat müssen noch zustimmen. Ursula Winkler berichtet.
14: Mit dem Rabatt greift die Regierung zu einem erprobten Mittel. Wie schon im Mai und Juni soll der Liter Sprit so rund 17 Cent günstiger werden. Beim letzten Mal wurden die Preise gesenkt. Allerdings gaben die Mineralölkonzerne die Steuersenkung nicht komplett an Autofahrer weiter. Die Regierung plant daneben eine weitere, neue Maßnahme. Spätestens zum Jahreswechsel soll befristet ein Spritpreisdeckel kommen.
13: Der CDU-Bundestagsabgeordnete Kuban fordert von Kanzler Merz einen klaren Entlastungsplan für die Bürger. Nötig seien strukturelle Veränderungen für Wachstum und konkrete Maßnahmen, die die Menschen im Portemonnaie spürten, sagte er dem Redaktionsnetzwerk Deutschland. Unter anderem schlägt Kuban niedrigere Energiepreise und ein Absenken der Mehrwertsteuer auf Grundnahrungsmittel vor. Auf dem Münchner Oktoberfest ist ein Mitarbeiter eines Fahrgeschäfts ums Leben gekommen. Nach Polizeiangaben hatte sich der Sicherheitsmann eines Freefall Towers wohl in einem Bereich aufgehalten, in dem er nicht hätte sein sollen. Fahrgäste waren demnach zu keiner Zeit in Gefahr gewesen. Die genaue Unfallursache wird jetzt untersucht. Ein Kriseninterventionsteam betreute die Augenzeugen des Unfalls. In New York starten die Vereinten Nationen heute in ihrer Vollversammlung in die Generaldebatte. Den Anfang macht eine Rede von US-Präsident Trump. Dabei wird es wohl um den Iran-Krieg und die damit verbundenen hohen Energiepreise, aber auch um die Ukraine oder die Regulierung von KI gehen. Außerdem wollen Dänemark, Grönland und die USA ein Abkommen zur Sicherheit Grönlands unterzeichnen.
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1: Genau 6 Uhr.
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4: Ich bin Stefan Schütz. Guten Morgen. Die Bundesregierung hat einen neuen Tankrabatt auf den Weg gebracht. Jetzt sind noch Bundestag und Bundesrat an der Reihe. Vom 1. Oktober bis zum Jahresende soll demnach die Energiesteuer auf Diesel und Benzin um 14 Cent pro Liter gesenkt werden. Mit der Mehrwertsteuer eingerechnet sollte tanken also bis zu 17 Cent günstiger sein, ähnlich wie beim ersten Tankrabatt von Mai bis Juni. Tragisches Unglück auf dem Münchner Oktoberfest. Ein Mitarbeiter eines Freefall Towers ist nach einem Unfall am Abend an seinen schweren Verletzungen gestorben. Für Fahrgäste bestand laut Polizei zu keiner Zeit Gefahr, Joshua Heise berichtet.
5: Der Sicherheitsmann soll sich nach ersten Erkenntnissen der Polizei wohl in einem Bereich aufgehalten haben, in dem er nicht hätte sein dürfen. Er wurde wahrscheinlich erst von dem Fahrgeschäft getroffen und dann möglicherweise eingequetscht. Der 52-Jährige wurde zunächst reanimiert und ins Krankenhaus gebracht, wo er später verstarb. Augenzeugen vor Ort wurden durch ein Kriseninterventionsteam betreut. Der genaue Unfallhergang soll nun ermittelt werden.
4: Die Temperaturen sind teils schon herbstlich und das heißt auch, die Heizsaison geht bald wieder los. Doch die wird dieses Jahr wohl teurer. Laut dem aktuellen Heizspiegel dürften vor allem die Preise für Heizöl und Holzpellets raufgehen. Beim Erdgas sehen die Experten aber trotz der gestiegenen Handelspreise eine leichte Entlastung. Ihr Tipp: richtig heizen und lüften sowie weniger Warmwasser verbrauchen. Die Grüne Jugend hat die Grünen in Berlin dazu aufgefordert, eine Koalition mit der Linken und der SPD einzugehen. Bundessprecher Bobka sagte dem Redaktionsnetzwerk Deutschland, keine Partei habe stärker verloren als die CDU. Ein Bündnis mit ihr wäre ein massiver kognitiver Spagat, also ein Zustand, in zwei Richtungen gezogen zu werden. Die Grünen-Parteispitze hatte eine Koalition mit der Linken zuletzt an ein Bekenntnis gegen Antisemitismus geknüpft.
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6: Schön, aber frisch ist es heute. Ein Mix aus Sonne und Wolken. Jetzt früh unbedingt eine Jacke drüber ziehen. Zwischen 6 und 8 Grad. Später sind dann aber bis zu 17 Grad drin. Und der Radio Galaxy-Wetter-Trend. Morgens sind dann auch die Wolken weg. Strahlender Sonnenschein bei einem Topwert von 18 Grad.
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6: Hi, Lea hier für euch. Und damit ein kurzer Blick zu euch auf die Straßen. Sieht soweit gut aus. Ihr kommt soweit überall gut durch. Nur Vorsicht auf der A9 Nürnberg Richtung München. Zwischen Hilpoltstein und Greding hat es einen Unfall gegeben. Vorsicht, die Unfallstelle ist hier aktuell noch ungesichert, also hier bitte vorsichtig fahren. Geblitzt wird auch, und zwar in Amberg in der Krumbacher Straße. Ihr habt jetzt noch irgendwo was gesehen, Staus oder Blitzer, gebt einfach kostenlos Bescheid, schickt uns eine WhatsApp-Sprachnachricht oder ruft bei uns durch unter der 0800 007 0076. Ich danke euch und wünsche euch weiterhin eine gute Fahrt.
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0: 10:50.
1: Übergroße Dinge sind lustig. Bestes Beispiel, so übergroße Clownsschuhe. Dieses Prinzip gilt jetzt aber auch für Passfotos.
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1: Felix hier, guten Morgen. Wir alle kennen ja diese öffentlichen Fotoautomaten, wo es 4 Fotos am Stück für ein paar Euros gibt, ne? Ein Fotoladen in Manchester hat bei sich im Laden auch so eine Kabine stehen. Der Automat spuckt auch die klassischen Minifotos aus. Jetzt kommt's aber. Nebendran ist ein kleiner Schlitz. Da packt ihr die eben gemachten Fotos rein. Die werden dann gescannt und auf Großformat gedruckt. Das Fotopapier ist dann 1/2 Meter breit und 1,5 Meter hoch. Ist echt eine geile Idee fürs Wohnzimmer zum Aufhängen, ne, falls die Bilder was geworden sind. Geht auf jeden Fall jetzt gut viral. Schaut natürlich echt crazy aus, diese überdimensionierten Automaten-Passfotos. Ne? Mal schauen, ob sich das hierzulande auch noch wer abschaut. Ich würde es auf jeden Fall feiern und auch selber mal ausprobieren. Schönen Dienstagmorgen jetzt. Frische neue Trends gibt's für euch immer um diese Zeit hier auf Radio Galaxy.

0: 6.13 Uhr.
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0: 6:19 Uhr.
1: Vor genau einer Woche sind die Ferien vorbeigegangen, die Sommerferien. Und jetzt seid ihr schon alle wieder einigermaßen an den Schulalltag gewöhnt. Auch liebe Grüße an alle Älterinnen und Eltern. Ist doch eigentlich auch was Gutes, ja, wenn man weiß, wie der Tag abläuft und man nicht mehr so in den Tag hineinlebt und jetzt alles wieder so seine Struktur bekommen hat. Also ich bin da schon ein großer Fan von. Und wer sich eine fremde Songstruktur geklaut hat, das war Nico Santos vom Song Blur, beziehungsweise von Song 2 von Blur. Ihr kennt vielleicht dieses ikonische Intro mit dem Schlagzeug und dann kommt dieses Wuhu. Das Wuhu kommt aber nicht, sondern ein Na, Na, Na, Na, Na, Na. Das ist Nico Santos mit Why Don't You Stay, die besten aktuellen Hits hier auf Radio Galaxy.

0: 6:22 Uhr.
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0: 4 Minuten vor 6:30. Schön, dass ihr da seid. Der Dienstagmorgen ist das auf Radio Galaxy mit Felix und mit den besten aktuellen Hits. Und Leute, wisst ihr was? Ich durfte die Sängerin Loi interviewen in diesem Jahr. Vielleicht erinnert ihr euch noch. Auf jeden Fall könnt ihr das nachhören auf radiogalaxy.de. Da ging es unter anderem um ihre kommende Single, die jetzt die aktuelle Single ist. Sie ist draußen und ein Riesenhit geworden, wie wir es schon uns gedacht haben. Golden Summer zusammen mit David Puentes. Das gibt's in knapp 10 Minuten von Loi hier in der Playlist. Freue ich mich sehr über diesen Song. Und Harry Styles haben wir da ganz entspannt mit American Girls um kurz nach 6:30. Die besten aktuellen Hits sind das und mehr gleich hier auf Radio Galaxy.
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7: Jacke drüber und Sonnenbrille einpacken. Ganz viel Sonne in Kombi mit lockeren Wolken heute. Dafür aber herbstlich kühl draußen. Zwischen 5 und 8 Grad jetzt am Morgen. Dazu hier und da auch ein bisschen neblig. Am Nachmittag erreichen wir dann bis zu 18 Grad. Und der Radio Galaxy-Wetter-Trend. Morgen nochmal Copy-Paste. Nur noch ein Ticken wärmer bei bis zu 19 Grad.
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9: Guten Morgen, liebe Autofahrer. Kurzer Blick auf die Straßen. Aktuell freie Fahrt, aber Vorsicht, es wird bereits geblitzt und zwar in der Oberpfalz steht einer in Amberg in der Krumbacher Straße. Staus und Blitzer könnt ihr bei uns jederzeit kostenlos melden. Ruft kurz durch bei uns oder schickt uns gerne auch eine Sprachnachricht 0800 007 0076. Danke und gute Fahrt.
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0: 6.36 Uhr. Felix hier, guten Morgen und guten Morgen, Melanie. Wie kann ich dir helfen?
1: Ich habe eine Bitte. Vielleicht könnt ihr morgens noch mal ein bisschen die Autofahrer dran erinnern in den Wohngebieten, beziehungsweise vor den Schulen, dass sie besonders Acht geben, weil die ganzen Erstklässler unterwegs sind und die, wie mir aufgefallen ist, sind aktuell oft noch überfordert mit dem ganzen Verkehr. Und die Elterntaxis, die direkt an den Verkehrsinseln stehen, um ihre Kinder rauszulassen. Danke.
0: Bitte. Haben wir hiermit somit getan. Ihr habt die Lady gehört. Passt auf unsere Kleinsten gut auf im Verkehr. Vielen lieben Dank euch dafür. Schönen Dienstagmorgen jetzt. 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

0: 6.46 Uhr. Warum Autofahrer in Markt Oberdorf im Allgäu aktuell literally sauer sind, das klären wir jetzt.
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0: Felix hier, guten Morgen. Als Ex-Polizist kenne ich die Situation zum Schulstart auf der Straße natürlich sehr gut. Da kann man ruhig auch mal stärker um die Schulen rum kontrollieren. Bei kleinen Verstößen im Verkehr gibt es aber auch den guten alten Ermessungsspielraum. Da wird man also im Zweifel nicht gleich aufgeschrieben. Oft reicht aber ein Du-Du-Du im Rahmen einer mündlichen Verwarnung nicht unbedingt aus. Also ist die Polizei in Markt Oberdorf im Allgäu besonders kreativ geworden und stellt Verkehrssünder vor einer Schule jetzt vor die Wahl. Entweder wird abkassiert oder es wird freiwillig vor einer gesamten Schulklasse in eine Zitrone gebissen. Saustark.
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0: Morgen an diesem Dienstag. Hier ist die Galaxy Morning Show mit Felix und natürlich den besten aktuellen Hits. 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Sagt ihr einfach, Alexa, bitte, bitte, bitte spiel Radio Galaxy, damit ich gut in den Tag starten kann. Die Galaxy Morning Show mit Felix, das bin ich. Wir sind natürlich gerne für euch da in knapp 10 Minuten mit Top Sound von Topic und Becky G. Schön auf Spanisch mit Sorry Papi. Sie will nicht mehr im Club angelabert werden von immer den gleichen komischen, windigen Typen und dachte sich, bevor ich mich jetzt zu oft wiederhole, mache ich einfach einen Song draus. Finde ich eine klasse Idee. Ist auch ein schöner Club-Song geworden und rein geht's mit einer entspannten Country-Nummer von Taylor Swift. I Knew It, I Knew You. Nicht irgendein Song, sondern der offizielle Song zu Toy Story 5, dem aktuellen Kinofilm. Und dann gehen wir rein. Gleich um kurz nach 7 mit den besten aktuellen Hits hier auf Radio Galaxy.
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6: 7:01.
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9: Ich bin Stefan Schütz. Guten Morgen. Der neue Tankrabatt hat eine weitere Hürde genommen. Das Bundeskabinett hat beschlossen, die Steuer zu senken und somit sollen Diesel und Benzin um 17 Cent je Liter günstiger werden. Bundesrat und Bundestag sollen in dieser Woche zustimmen, damit die Maßnahme ab dem 1. Oktober greift und bis Jahresende andauert. Die Kosten belaufen sich auf rund 2,5 Milliarden Euro. Viele ziehen jetzt los in Schule oder zum Arbeitsplatz und hier ist Vorsicht geboten. Laut der gesetzlichen Unfallversicherung gab es 2025 knapp 91.000 Schulwegunfälle, ein Plus von gut 3.000. Es gab auch mehr Unfälle auf dem Weg zur Arbeit. Lea Matschulat berichtet.
10: Nach dem Bus gerannt und umgeknickt, mit dem Rad blöd am Bordstein hängen geblieben und gestürzt. Zwei typische Unfallsituationen auf dem Weg ins Büro oder in die Schule. Manchmal übersieht einen auch ein abbiegender Wagen. Nehmt mehr Rücksicht aufeinander, ist der Appell nicht nur der gesetzlichen Unfallversicherung, vor allem auf Kinder. Sie können viele Situationen im Straßenverkehr noch nicht gut einschätzen.
9: Auf dem Münchner Oktoberfest ist ein Mitarbeiter eines Fahrgeschäfts tödlich verunglückt. Der Unfall hat sich an einem Freefall-Turm ereignet, bei dem Gondeln aus großer Höhe in die Tiefe rauschen. Der 52-Jährige soll sich in einem Bereich aufgehalten haben, in dem er nicht hätte sein dürfen. Mit lebensgefährlichen Verletzungen ist er ins Krankenhaus gekommen. Dort ist er gestorben. Die Umstände werden noch ermittelt. Vor der nahenden Grippesaison ruft das Robert-Koch-Institut Eltern dazu auf, Kinder mit gesundheitlichen Risikofaktoren impfen zu lassen. Dies sei bei maximal 10% der Fall, heißt es. Grund, die Grippe werde nicht als Bedrohung wahrgenommen. Laut RKI sollten Kinder mit chronischen Erkrankungen der Atemorgane, Herz-Kreislauf-Erkrankungen, Diabetes oder Adipositas geimpft werden.
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11: Schön, aber frisch ist es heute. Ein Mix aus Sonne und Wolken. Jetzt früh unbedingt eine Jacke drüber ziehen. Zwischen 6 und 8 Grad. Später sind dann aber bis zu 17 Grad drin. Und der Radio-Galaxy-Wetter-Trend. Morgens sind dann auch die Wolken weg. Strahlender Sonnenschein bei einem Topwert von 18 Grad.
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13: Guten Morgen, liebe Autofahrer. Kurzer Blick auf die Straßen. Aktuell ruhiger Verkehr, aber Achtung, es wird geblitzt. In der Oberpfalz steht einer in Amberg in der Krumbacher Straße. Wenn ihr sonst noch was habt, meldet euch gerne bei uns im Studio. Die kostenlose Galaxy Hotline dazu ist die 0800 007 0076. Danke und gute Fahrt.
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10 nach 7. Musiker und DJs sollten fair bezahlt werden. Check ich zu 100%. Ich trete ja auch hier und da selber als Musiker immer mal auf. Wer zahlt aber die Zeche, wenn im Restaurant musiziert wird? Aktuell eine sehr aufgeladene Frage. Felix, guten Morgen. Kleiner Aufreger in einem Restaurant in Süditalien. Denn auf der Rechnung stand neben den Speisen und Getränken auch die Gebühr für den DJ, der im Laden aufgelegt hat. 2 Euro pro Person wären das gewesen. Ist jetzt nicht wahnsinnig viel. Aber wenn das vorher nicht klar ist, gibt das natürlich reichlich Zündstoff. Ein Kassenzettel aus diesem Restaurant geht deswegen gerade quer durch die Medien, auf dem die Gebühr drauf ist. Mir wäre das als Musiker super unangenehm, ehrlich gesagt, wenn ich mir vorstelle, ich spiele gemütlich Musik in der Ecke und drüben streiten sich Gäste mit dem Kellner wegen mir. Absoluter Fiebertraum. Aber was meint ihr? Wer sollte für die Live-Musik beim Dinner zahlen? Der Betreiber? Die Gäste auf freiwilliger Basis vielleicht, ne? Oder hilft ein Hinweis beim Reinkommen? So eine Art Schild, ne, dass für die Musik hier so ein bisschen was anfallen wird. WhatsApp oder Anruf 0800 007 0076. Bin gespannt auf euren Senf. Schönen Dienstagmorgen jetzt. 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

7.18 Uhr. 1995 zog der Bundestag von Bonn nach Berlin. Dann gab es noch die EU-Erweiterung. Österreich, Finnland und Schweden sind der EU beigetreten. Und das Schengener Abkommen, also das grenzenlose Reisen innerhalb der EU, das wurde auch 1995 eingeführt. Aber was hat die Musik gemacht? Das hier. I can't get no sleep. Ah, Gänsehaut. Was für ein Banger. Also da muss man sich an so einen Klassiker erstmal rantrauen. Ne? Wenn man Eier aus Stahl hat, so wie Bibi Rexha, dann geht das natürlich. Und so eine Top-Songwriterin ist und so eine krasse Sängerin, dann schreibt mir da einfach mal einen Text drüber und klaut sich diesen Beat und macht ihn zu das, was wir brauchen für so einen Dienstagmorgen. Nämlich einem absoluten Banger zum richtig schön außen Bett rausspringen und rein in diesen Dienstagmorgen. Das ist New Religion von Bibi Rexha. Inspiriert von Faithless mit Insomnia. 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

0: 7.22 Uhr.
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0: 5 Minuten vor 7:30. Ich bin schon da. Hier ist die Galaxy Morning Show an diesem Dienstagmorgen mit Felix und natürlich auch mit euch über DAB Plus unterwegs in die Frühschicht. Könnt ihr uns auch hören und da begleite ich euch auch logischerweise mit den besten aktuellen Hits. Another und 55 Ultra, die haben so eine richtig coole Dancey-Nummer gemacht, aber so mit einigen echten Instrumenten, also sehr viel E-Gitarre, die aber so hoch gespielt ist und so sehr nach Strand klingt. Vielleicht checkt ihr jetzt, was ich meine. Talk to you heißt das Ding. In knapp 10 Minuten gibt's das für euch. Und Fever Dream, die aktuelle von Alex Warren, darf auf keinen Fall fehlen. Und deswegen haben wir sie da um kurz nach 7:30 hier in der Playlist auf Radio Galaxy. Wunderschönen Start in diesen Dienstagmorgen gleich mit den besten aktuellen Hits.
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5: Jacke drüber und Sonnenbrille einpacken. Ganz viel Sonne in Kombi mit lockeren Wolken heute. Dafür aber herbstlich kühl draußen. Zwischen 5 und 8 Grad jetzt am Morgen. Dazu hier und da auch ein bisschen neblig. Am Nachmittag erreichen wir dann bis zu 18 Grad. Und der Radio Galaxy Wettertrend. Morgen nochmal Copy-Paste. Nur noch ein Ticken wärmer bei bis zu 19 Grad.
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7: Guten Morgen, liebe Autofahrer. Kurzer Blick auf die Straßen. Aktuell ruhiger Verkehr, aber Vorsicht, Blitzer in der Oberpfalz, Amberg, Krumbacher Straße, in Mittelfranken an der B14, Höhe Wickliskreut, und in Oberfranken steht einer an der B26, Höhe Bischberg. Staus und Blitzer könnt ihr bei uns jederzeit kostenlos melden. Ruft an oder schickt uns gerne auch eine WhatsApp 0800 007 0076. Danke und gute Fahrt.
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0: 7.37 Uhr.
1: Schlechte News für Früh- und Nachtschichtler und auch eine gute Erklärung, wieso ich immer so viel dummes Zeug laber. Felix hier, guten Morgen. Schlafmangel soll nämlich unser Hirn auffressen. So hat es zumindest ein frischer Post von ZDF Info zugespitzt dargestellt. Für mich als Frühaufsteher mit wenig Schlaf natürlich sehr, sehr spannend, denn laut einer Studie sind Menschen betroffen, die regelmäßig weniger als 6 Stunden Schlaf in der Nacht abkriegen. Das Gehirn will nachts eigentlich die gesammelten Giftstoffe durchspülen. Gibt es dafür aber zu wenig Zeit, bleiben zu viele dieser Stoffe wohl im Hirn und dadurch nimmt es Schaden. Die betroffenen Bereiche, die fürs Gedächtnis und das logische Denken zuständig sind, schrumpfen daher nachweislich.
2: Ja, das erklärt, glaube ich, so einiges bei mir.
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0: 7.45 Uhr. Franken ist diese Woche zum letzten Mal DFB-Hotspot.
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0: Felix, guten Morgen. Die deutsche Fußballnationalmannschaft ist zurück. Und bevor es in der Nations League ernst wird, versammelt Bundestrainer Jürgen Klopp seine Mannschaft nochmal im Adidas Homeground in Herzogenaurach. Ja, bevor der Vertrag mit Adidas ausläuft und dann der nächste mit Nike beginnen wird. Lange werden sie in Herzogenaurach allerdings nicht bleiben. Schon am Donnerstagabend geht's für die Jungs nach Amsterdam. Dort geht's dann zum Nations League Auftakt gegen die Niederlande auf den Rasen. Am Sonntag dann schon gegen Griechenland. Voller Terminkalender also. Für alle Franken heißt das aber erstmal Augen auf rund um Herzogenaurach. Vielleicht läuft euch ja in den nächsten Tagen der ein oder andere Nationalspieler über den Weg. Wäre doch ein Ding. Schönen Start in diesen Dienstagmorgen jetzt. 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

0: Ihr seid schon da, sehr gut. Felix hier mit der Galaxy Morning Show. Der Dienstag in hoffentlich guten Händen. Ich habe aber eine richtig krasse K-Pop Girl Group als Verbündete hier, um euch gut reinzubringen. Cat's Eye heißen die und mit ihrer Single Animal reißen sie echt auch nochmal die Charts ab. Gabriella war ja schon ein Überhit und ihre Follow-Up-Single hier in der Playlist, die kann sich auch sehr gut hören lassen. The Bowser haben wir noch da, um kurz nach 8 mit Magnetic, der entspannteste, tanzbarste Song des Jahres, der so klingt, als hätte man gerade ein frisches Glas Aperol Spritz in der Nachmittagssonne eingegossen. Wunderbarer Sound ist das gleich für euch in dieser Playlist auf Radio Galaxy, die besten aktuellen Hits.
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4: Punkt 8 Uhr.
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7: Ich bin Stefan Schütz. Guten Morgen. Die kühleren Temperaturen sind da und damit beginnt die Heizsaison. Laut der Beratungsgesellschaft CO2 Online dürften Heizöl und Holzpellets teurer werden. Beim Erdgas sehen Fachleute der Organisation dagegen eine leichte Entlastung. Thomas Bremser berichtet.
8: Für eine 70 Quadratmeter Wohnung erwarten Sie einen Anstieg auf rund 1.300 Euro bei Heizöl. Bei Holzpellets fällt das Plus etwas geringer aus, noch geringer bei Fernwärme und Wärmepumpen. Menschen, die mit Erdgas heizen, dürfen sogar weniger zahlen. Die Gesellschaft glaubt, dass viele Haushalte ihre Heizkosten deutlich senken könnten, wenn sie richtig heizen und lüften würden.
7: Die Bundesregierung hat einen neuen Tankrabatt auf den Weg gebracht. Vom 1. Oktober bis zum Jahresende soll demnach die Energiesteuer auf Diesel und Benzin um 14 Cent pro Liter gesenkt werden. Mit der Mehrwertsteuer eingerechnet sollte tanken also bis zu 17 Cent günstiger sein je Liter. Bundestag und Bundesrat sollen diese Woche noch zustimmen. Zusätzlich plant die Regierung noch einen Spritpreisdeckel, dessen Höhe noch unklar ist. Das Münchner Oktoberfest wird von einem schweren Unfall überschattet. Ein 52 Jahre alter Mitarbeiter eines Fahrgeschäfts ist nach einem Unfall an seinen schweren Verletzungen gestorben. Zu dem Vorfall war es an einem Freefall-Turm gekommen. Der Mann soll sich ersten Erkenntnissen nach in einem Bereich aufgehalten haben, wo er nicht hätte sein dürfen, so die Polizei. Ein Kriseninterventionsteam betreute Augenzeugen des Unfalls. Nach ihrem Wahlsieg in Berlin will die Linke, Grünen und SPD Sondierungsgespräche über eine gemeinsame Regierung anbieten. Spitzenkandidatin Ehralp kündigte an, in möglichen Koalitionsverhandlungen die Vergesellschaftung großer Wohnungskonzerne gegen Entschädigung in den Mittelpunkt zu stellen. Rechnerisch möglich wäre auch ein Bündnis aus CDU, Grünen und SPD.
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9: Mit Vivian. Ein 40-Tonner liegt kopfüber in der Böschung und das Führerhaus ist völlig zerstört. Auf der A45 zwischen Altenstadt und Hammersbach ist ein 38-jähriger Lkw-Fahrer bei einem schweren Unfall ums Leben gekommen. Leon Durst berichtet.
10: Der Sattelzug ist Richtung Aschaffenburg unterwegs, als er plötzlich von der Fahrbahn abkommt. Der LKW durchbricht die Leitplanke, stürzt die Böschung hinunter und überschlägt sich. Das Führerhaus wird dabei so stark eingedrückt, dass die Einsatzkräfte zunächst nicht an den 38-Jährigen herankommen. Erst ein Autokran kann die Zugmaschine anheben. Rund 2 Stunden nach dem Unfall erreichen die Retter den Fahrer, doch für ihn kommt jede Hilfe zu spät. Ein Bild von dem völlig zerstörten LKW gibt es auf primavera24.de. Die A45 war für die Bergung stundenlang gesperrt. Inzwischen ist sie wieder frei. Warum der Sattelzug von der Fahrbahn abkam, ist noch unklar.
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11: Schön, aber frisch ist es heute. Ein Mix aus Sonne und Wolken. Jetzt früh unbedingt eine Jacke drüber ziehen. Zwischen 6 und 8 Grad. Später sind dann aber bis zu 17 Grad drin. Und der Radio Galaxy Wettertrend. Morgens sind dann auch die Wolken weg. Strahlender Sonnenschein bei einem Topwert von 18 Grad.
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4: Servus, liebe Autofahrer. Kurzes Update von den Straßen. Verkehr läuft nach wie vor störungsfrei, aber Vorsicht, Blitzer. In Amberg in der Reigeringer Straße, da steht ein Blitzeranhänger. In Mittelfranken wird geblitzt an der B14 Höhe Wickleskreuth und in Oberfranken an der B26 Höhe Bischberg. Staus und Blitzer könnt ihr auch heute Morgen natürlich kostenlos bei uns melden. Ruft an oder schickt uns gerne auch eine WhatsApp. 0800 007 0076. Danke und gute Fahrt.
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0: Nummer 11.
1: Übergroße Dinge sind lustig. Bestes Beispiel, so übergroße Clownsschuhe. Dieses Prinzip gilt jetzt aber auch für Passfotos.
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1: Felix hier, guten Morgen. Wir alle kennen ja diese öffentlichen Fotoautomaten, wo es 4 Fotos am Stück für ein paar Euros gibt, ne? Ein Fotoladen in Manchester hat bei sich im Laden auch so eine Kabine stehen. Der Automat spuckt auch die klassischen Minifotos aus. Jetzt kommt's aber. Nebendran ist ein kleiner Schlitz. Da packt ihr die eben gemachten Fotos rein. Die werden dann gescannt und auf Großformat gedruckt. Das Fotopapier ist dann 1,5 Meter breit und 1,5 Meter hoch. Ist echt eine geile Idee fürs Wohnzimmer zum Aufhängen, ne, falls die Bilder was geworden sind. Geht auf jeden Fall jetzt gut viral. Schaut natürlich echt crazy aus, diese überdimensionierten Automaten-Passfotos. Ne? Mal schauen, ob sich das hierzulande auch noch wer abschaut. Ich würde es auf jeden Fall feiern und auch selber mal ausprobieren. Schönen Dienstagmorgen jetzt. Frische neue Trends gibt's für euch immer um diese Zeit hier auf Radio Galaxy.

0: Viertel nach acht.
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0: 18.
1: Bodenständigkeit, obwohl man auf dem Weg ist, ein Superstar zu werden, ist für manche Menschen gar nicht so einfach. Aber für einen ganz bestimmten ist das irgendwie gar kein Problem. Felix hier, guten Morgen. Es geht um Soul-Sänger Teddy Swims, der ja Stadien und Hallen füllt mit zehntausenden Leuten und unfassbar geile Musik macht. Aber sein Handwerk hat er in Pubs und Bars gelernt, wo er schon immer für Stimmung gesorgt hat. Und das macht er in seinem aktuellen Status immer noch ab und zu. Und Videos davon gehen natürlich super viral. Da ist richtig was los. Also eine verschwitzte Bar, rappelvoll. Und dann ein Typ, der sich die Seele aus dem Leib schreit. Das ist Teddy Swims. Und hier ist er mit Mr. Know-It-All. Die besten aktuellen Hits und ganz viel Energie für euren Dienstagmorgen hier auf Radio Galaxy. Sie

0: 8.22 Uhr.
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0: 4 Minuten vor 8:30. Eine Frage. Was, wenn jetzt diese guten alten Zeiten gerade stattfinden, über die wir in 10, 20, 30 Jahren noch reden? Ja? Diese Frage stellt sich Sänger und Songwriter Chris the Sarandi in seiner aktuellen Single Good Old Days. Finde ich total cool, weil das sorgt für mehr Achtsamkeit im Hier und Jetzt, für mehr Wertschätzung. Ne? Nicht immer nur nach hinten schauen, sondern jetzt gerade mal aufs Hier und Jetzt konzentrieren. Finde ich wunderbar. Ihr hört übrigens Radio Galaxy, die Morning Show mit Felix. Und rein geht's gleich mit diesem Song. Und in knapp 10 Minuten haben wir noch einen ziemlichen Club-Banger von Ugel da. Das ist Move into the Sun. Gleich auf Radio Galaxy. Die besten aktuellen Hits an diesem Dienstagmorgen.
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15: Jacke drüber und Sonnenbrille einpacken. Ganz viel Sonne in Kombi mit lockeren Wolken heute. Dafür aber herbstlich kühl draußen. Zwischen 5 und 8 Grad jetzt am Morgen. Dazu hier und da auch ein bisschen neblig. Am Nachmittag erreichen wir dann bis zu 18 Grad. Und der Radio Galaxy Wettertrend. Morgen nochmal Copy-Paste. Nur noch ein Ticken wärmer bei bis zu 19 Grad.
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17: Einen wunderschönen guten Morgen, liebe Autofahrer. Kurzer Blick auf die Straße.

0: Aktuell normaler Verkehr, aber Achtung, es wird geblitzt. In Amberg in der Reigeringer Straße, da steht ein Blitzeranhänger. Außerdem Mittelfranken B14, Höhe Wickleskreuth und in Oberfranken an der B26, Höhe Bischberg. Staus und Blitzer könnt ihr immer bei uns kostenlos dalassen. Ruft an oder schickt uns gerne auch eine WhatsApp 0800 007 0076. Danke und gute Fahrt.
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0: Uhr 36.
1: Felix hier, guten Morgen und guten Morgen, Melanie. Wie kann ich dir helfen?
2: Ich habe eine Bitte. Vielleicht könnt ihr morgens noch mal ein bisschen die Autofahrer dran erinnern in den Wohngebieten, beziehungsweise vor den Schulen, dass sie besonders Acht geben, weil die ganzen Erstklässler unterwegs sind und die, wie mir aufgefallen ist, sind aktuell oft noch überfordert mit dem ganzen Verkehr. Und die Elterntaxis, die direkt an den Verkehrsinseln stehen, um ihre Kinder rauszulassen. Danke.
1: Bitte. Haben wir hiermit somit getan. Ihr habt die Lady gehört. Passt auf unsere Kleinsten gut auf im Verkehr. Vielen lieben Dank euch dafür. Schönen Dienstagmorgen jetzt. 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

0: 8.45 Uhr. 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
0: Felix hier, guten Morgen. Als Ex-Polizist kenne ich die Situation zum Schulen.

Die Polizei in Markt Oberdorf im Allgäu besonders kreativ geworden und stellt Verkehrssünder vor einer Schule jetzt vor die Wahl. Entweder wird abkassiert oder es wird freiwillig vor einer gesamten Schulklasse in eine Zitrone gebissen. Saustark. 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

Rulo. Hat es schon wieder getan. Felix hier mit der Galaxy Morning Show. Toll, dass ihr an diesem Dienstag auch dabei seid. In knapp 10 Minuten gönnen wir uns der aktuelle Meet Chico von Jason Derulo. Richtig cool.

0: dass dieser Typ, mit dem ich hier aufgewachsen bin, ich persönlich, aber mit seiner Mucke, dass der Typ einfach immer noch am Start ist. Und Leute, der sieht immer noch aus wie, keine Ahnung, Mitte 20. Voll krass. Martin Garrix haben wir auch noch da mit Repeated um kurz nach 9. Und das sind die besten aktuellen Hits der kommenden Viertelstunde hier auf Radio Galaxy. Gleich.
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8: Ich bin Stefan Schütz. Guten Morgen. Vor der nahenden Grippesaison ruft das Robert-Koch-Institut Eltern dazu auf, Kinder mit gesundheitlichen Risikofaktoren impfen zu lassen. Dies sei bei maximal 10% der Fall, heißt es. Grund: die Grippe werde nicht als Bedrohung wahrgenommen. Laut RKI sollten Kinder mit chronischen Erkrankungen der Atemorgane, Herz-Kreislauf-Erkrankungen, Diabetes oder Adipositas geimpft werden. Die Bundesregierung hat für den geplanten Tankrabatt den Gesetzentwurf auf den Weg gebracht. Von Oktober bis Ende Dezember soll die Energiesteuer auf Diesel und Benzin gesenkt werden. Einzelheiten zum geplanten Spritpreisdeckel gibt es weiter nicht. Fiona Reinhardt berichtet.
9: Konkret soll die Energiesteuer um rund 14 Cent pro Liter runtergehen. Wenn man dann noch die Mehrwertsteuer einrechnet, können Autofahrer damit rechnen, dass die Preise an der Zapfsäule bis zu 17 Cent pro Liter sinken, sagt die Bundesregierung. Wenn die Mineralölkonzerne die Steuersenkung denn auch vollständig weitergeben. Beim ersten Tankrabatt im Mai und Juni war das ja nicht der Fall.
8: Möglicherweise auch durch Ablenkung ist die Zahl der Schulwegunfälle gestiegen. Das zeigt eine Statistik der gesetzlichen Unfallversicherung. Fast 90.700 Kinder hatte es demnach im vergangenen Jahr getroffen, rund 3.300 mehr als im Jahr zuvor. 25 Unfälle endeten tödlich, nach 15 im Jahr davor. Auch Berufstätige hatten

0: Häufiger Wegeunfälle, davon endeten gut 230 tödlich. 93% der deutschen Online-Shops sind bereits Opfer von Betrug geworden. Das zeigt eine Umfrage des Bundesverbandes E-Commerce und Versandhandel unter knapp 80 Händlern. Fast die Hälfte meldet steigende Betrugsrisiken. Häufigste Betrugsform ist Identitätsbetrug. Jedes siebte Unternehmen verzeichnet jährliche Verluste von über 100.000 Euro und 3/4 der befragten Unternehmen setzen Maßnahmen zur Betrugserkennung ein.
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2: Mit Vivian. Ein 40-Tonner liegt kopfüber in der Böschung und das Führerhaus ist völlig zerstört. Auf der A45 zwischen Altenstadt und Hammersbach ist ein 38-jähriger Lkw-Fahrer bei einem schweren Unfall ums Leben gekommen. Leon Durst berichtet.
3: Der Sattelzug ist Richtung Aschaffenburg unterwegs, als er plötzlich von der Fahrbahn abkommt. Der LKW durchbricht die Leitplanke, stürzt die Böschung hinunter und überschlägt sich. Das Führerhaus wird dabei so stark eingedrückt, dass die Einsatzkräfte zunächst nicht an den 38-Jährigen herankommen. Erst ein Autokran kann die Zugmaschine anheben. Rund 2 Stunden nach dem Unfall erreichen die Retter den Fahrer, doch für ihn kommt jede Hilfe zu spät. Ein Bild von dem völlig zerstörten LKW gibt es auf primavera24.de. Die A45 war für die Bergung stundenlang gesperrt. Inzwischen ist sie wieder frei. Warum der Sattelzug von der Fahrbahn abkam, ist noch unklar.
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5: Schön, aber frisch ist es heute. Ein Mix aus Sonne und Wolken. Jetzt früh unbedingt eine Jacke drüber ziehen. Zwischen 6 und 8 Grad. Später sind dann aber bis zu 17 Grad drin. Und der Radio Galaxy Wettertrend. Morgens sind dann auch die Wolken weg. Strahlender Sonnenschein bei einem Topwert von 18 Grad.
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7: Servus, liebe Autofahrer. Kurzer Blick auf die Straßen. Aktuell freie Fahrt. Aber Achtung, auch an diesem Dienstagvormittag wird reichlich geblitzt. In der Oberpfalz, Amberg, Reigeringer Straße, in Mittelfranken an der B14 Höhe Wickleskreuth und einer noch in Oberfranken. Der steht an der B26 Höhe Bischberg. Habt ihr auch noch einen Blitzer gesehen oder steht im Stau? Dann meldet euch gerne bei uns im Studio. Die kostenlose Galaxy Hotline dazu ist die 0800 007 0076. Danke und gute Fahrt.
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10 nach 9. Musiker und DJs sollten fair bezahlt werden. Check ich zu 100%. Ich trete ja auch hier und da selber als Musiker immer mal auf. Wer zahlt aber die Zeche, wenn im Restaurant musiziert wird? Aktuell eine sehr aufgeladene Frage. Felix, hier, guten Morgen. Kleiner Aufreger in einem Restaurant in Süditalien. Denn auf der Rechnung stand neben den Speisen und Getränken auch die Gebühr für den DJ, der im Laden aufgelegt hat. 2 Euro pro Person wären das gewesen. Ist jetzt nicht wahnsinnig viel. Aber wenn es vorher nicht klar ist, gibt das natürlich reichlich Zündstoff. Ein Kassenzettel aus diesem Restaurant geht deswegen gerade quer durch die Medien, auf dem die Gebühr drauf ist. Mir wäre das als Musiker super unangenehm, ehrlich gesagt, wenn ich mir vorstelle, ich

spiele gemütlich, Musik in der Ecke und drüben streiten sich Gäste mit dem Kellner wegen mir. Absoluter Fiebertraum. Aber was meint ihr? Wer sollte für die Live-Musik beim Dinner zahlen? Der Betreiber? Die Gäste auf freiwilliger Basis vielleicht, ne? Oder hilft ein Hinweis beim Reinkommen, so eine Art Schild, ne, dass für die Musik hier so ein bisschen was anfallen wird? WhatsApp oder Anruf 0800 007 0076. Bin gespannt auf euren Senf. Schönen Dienstagmorgen jetzt. 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

0: 9.16 Uhr.
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0: 20 nach 9. Franken ist diese Woche zum letzten Mal DFB-Hotspot.
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0: Felix, guten Morgen. Die deutsche Fußballnationalmannschaft ist zurück. Und bevor es in der Nations League ernst wird, versammelt Bundestrainer Jürgen Klopp seine Mannschaft nochmal im Adidas Homeground in Herzogenaurach. Ja, bevor der Vertrag mit Adidas ausläuft und dann der nächste mit Nike beginnen wird. Lange werden sie in Herzogenaurach allerdings nicht bleiben. Schon am Donnerstagabend geht's für die Jungs nach Amsterdam. Dort geht's dann zum Nations League Auftakt gegen die Niederlande auf den Rasen. Am Sonntag dann schon gegen Griechenland. Voller

Terminkalender also. Für alle Franken heißt das aber erstmal Augen auf rund um Herzogenaurach. Vielleicht läuft euch ja in den nächsten Tagen der ein oder andere Nationalspieler über den Weg. Wäre doch ein Ding. So, schönen Start in diesen Dienstagmorgen jetzt. 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

0: 4 Minuten vor halb 10.
1: Moin, hier ist die Galaxy Morning Show mit Felix an diesem Dienstagmorgen. Ich habe gute Laune und ich hoffe, ihr auch, denn wir können uns auch freuen über sehr frischen Sound von Loy zusammen mit DJ David Puentes. Haben sie Golden Summer rausgehauen. Die Maus hatten wir übrigens im Interview. Schaut auf radiogalaxy.de doch gerne vorbei und hört es euch nochmal an, denn ich habe es mehr oder weniger prophezeit, dass der Song, den sie uns damals gezeigt hat, zum Hit wird. Und voilà! Er ist es geworden und ist in unserer Playlist. Full Circle Moment, würde ich sagen. Kygo, Khalid und Griffin, dieses Dream Team aus der Musikindustrie haben wir da mit Save My Love. Die haben eine Nummer gebastelt, die klingt so ein bisschen wie das, was so 2010, 12, 14 so abgegangen ist mit diesen Slow Drops, nenne ich es einfach mal, so Halftime Beats. Und Kygo bastelt da immer richtig gute, chillige Melodien drunter. Das funktioniert immer noch. Ja, deswegen die aktuelle Save My Love von diesen drei. Gleich um kurz nach halb 10 hier auf Radio Galaxy. Die besten aktuellen Hits gleich.
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0: 9.40 Uhr.
1: Schlechte News für Früh- und Nachtschichtler und auch eine gute Erklärung, wieso ich immer so viel dummes Zeug laber. Felix hier, guten Morgen. Schlafmangel soll nämlich unser Hirn auffressen. So hat es zumindest ein frischer Post von ZDF Info zugespitzt dargestellt. Für mich als Frühaufsteher mit wenig Schlaf natürlich sehr, sehr spannend, denn laut einer Studie sind Menschen betroffen, die regelmäßig

0: weniger als 6 Stunden Schlaf in der Nacht abkriegen. Das Gehirn will nachts eigentlich die gesammelten Giftstoffe durchspülen. Gibt es dafür aber zu wenig Zeit, bleiben zu viele dieser Stoffe wohl im Hirn und dadurch nimmt es Schaden. Die betroffenen Bereiche, die fürs Gedächtnis und das logische Denken zuständig sind, schrumpfen daher nachweislich. Ja, das erklärt, glaube ich, so einiges bei mir.
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0: 9.47 Uhr.
1: Übergroße Dinge sind lustig. Bestes Beispiel, so übergroße Clownsschuhe. Dieses Prinzip gilt jetzt aber auch für Passfotos.
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1: Felix hier, guten Morgen. Wir alle kennen ja diese öffentlichen Fotoautomaten, wo es 4 Fotos am Stück für ein paar Euros gibt, ne? Ein Fotoladen in Manchester hat bei sich im Laden auch so eine Kabine stehen. Der Automat spuckt auch die klassischen Minifotos aus. Jetzt kommt's aber. Nebendran ist ein kleiner Schlitz. Da packt ihr die eben gemachten Fotos rein. Die werden dann gescannt und auf Großformat gedruckt. Das Fotopapier ist dann einen halben Meter breit und 1,5 Meter hoch. Ist echt eine geile Idee fürs Wohnzimmer zum Aufhängen, ne, falls die Bilder was geworden sind. Geht auf jeden Fall jetzt gut viral. Schaut natürlich echt crazy aus, diese überdimensionierten Automaten-Passfotos. Ne? Mal schauen, ob sich das hierzulande auch noch wer abschaut. Ich würde es auf jeden Fall feiern und auch selber mal ausprobieren. Schönen Dienstagmorgen jetzt. Frische neue Trends gibt's für euch immer um diese Zeit hier auf Radio Galaxy.

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18: Ich bin Stefan Schütz. Die deutsche Chemiebranche steht schon länger unter Druck und darauf reagiert nun der Essener Konzern Evonik. Er will 3.200 Stellen streichen, mehr als 2.100 davon entfallen auf Deutschland. Im vergangenen Jahr hat Evonik einen Umsatz von gut 14 Milliarden Euro erzielt. Mit seinen rund 31.000 Mitarbeitenden ist Evonik das drittgrößte deutsche Chemieunternehmen. Mittlerweile ist gut jedes sechste neu zugelassene Auto in der EU ein reines E-Auto. Laut Statistik lag der Anteil im vergangenen Jahr bei gut 17%, ein neuer Höchststand. Deutschland liegt mit etwa 19% sogar leicht darüber. Spitzenreiter ist Dänemark, gefolgt von den Niederlanden und Malta. Am geringsten war der E-Auto-Anteil an

0: Neuzulassungen in Kroatien, der Slowakei und Bulgarien. Fast jede zweite Notaufnahme ist überlastet und das teilweise so stark, dass die Patientensicherheit gefährdet sein kann. Rund die Hälfte aller Krankenhäuser mit Notaufnahmen beklagt, die angespannte Situation habe sich binnen eines Jahres verschlechtert. Das geht aus einer Umfrage der Gesellschaft für Notfallmedizin hervor. Die Bundesregierung arbeitet aktuell an einer Reform der Notfallversorgung. Die kühleren Temperaturen sind da und damit beginnt die Heizsaison. Laut der Beratungsgesellschaft CO2 Online dürften Heizöl und Holzpellets teurer werden. Beim Erdgas sehen Fachleute der Organisation dagegen eine leichte Entlastung. Thomas Brenser berichtet.
1: Für eine 70 Quadratmeter Wohnung erwarten sie einen Anstieg auf rund 1.300 Euro bei Heizöl. Bei Holzpellets fällt das Plus etwas geringer aus, noch geringer bei Fernwärme und Wärmepumpen. Menschen, die mit Erdgas heizen, dürfen sogar weniger zahlen. Die Gesellschaft glaubt, dass viele Haushalte ihre Heizkosten deutlich senken könnten, wenn sie richtig heizen und lüften würden.
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3: Die Sonne scheint, ist man doch direkt ein anderer Mensch, oder? Heute richtig schön, ein paar Wölkchen, aber die sind harmlos. Es ist allerdings aktuell noch ein bisschen frisch auch. Im Laufe des Tages schaffen wir dann aber ja, bis zu 15, teilweise sogar 17 Grad. Und der Galaxy-Wetter-Trend, morgen hier und da Nebelfelder, aber dann löst sich das Ganze auf und es wird echt ein schöner Tag. Da kratzen wir sogar an der 20-Grad-Marke mit bis zu 10 Stunden Sonnenschein.
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6: Hi, liebe Autofahrer, Lea hier für euch und damit ein kleines Verkehrsupdate. Ihr braucht länger auf der A6 Nürnberg Richtung Heilbronn, zwischen Schwabach West und Ansbach aktuell 10 Kilometer Stop and Go. Hier kommt eine Viertelstunde für euch dazu. Und nochmal eine Viertelstunde plus gibt's auf der A7 Fulda Richtung Würzburg, zwischen dem Dreieck Schweinfurt-Werneck und Würzburg-Elstenfeld 5 Kilometer Stau. Geblitzt wird auch und zwar in Amberg in der Reigeringer Straße. Und falls ihr jetzt noch was für mich habt, Staus oder Blitzer, gebt gerne kostenlos Bescheid und ruft bei mir durch unter der 0800 007 0076. Ich danke euch und wünsche euch weiterhin eine gute Fahrt.
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Hi, und das habe ich wirklich noch nie gehört. Super kreativ, könnte aber dazu führen, dass der ein oder andere sehr sauer wird, im wahrsten Sinne des Wortes. Wir gucken mal nach Markt Oberdorf im Allgäu. Dort wird, wie in allen Bereichen in Bayern, natürlich jetzt gerade verstärkt geguckt auf den Straßen, dass alle schön langsam fahren, weil ja Schulstadt ist. Und die Polizei hat sich dort was ganz Kreatives einfallen lassen. Wenn man dort ja vielleicht ein paar km/h zu viel gefahren ist, dann gibt es entweder ein Knöllchen, muss man bezahlen, oder man wird dafür vor die Wahl gestellt, oder man darf sich freiwillig vor eine Schulklasse stellen und in eine Zitrone beißen. Das ist witzig, oder? Also gilt natürlich nur für ganz kleine Verkehrssünden. Aber ja, ist auch eine Maßnahme dagegen, dass man das nicht macht. Finde ich sehr, sehr witzig. Grüße ins Richtung Allgäu. Könnte sich ja die ein oder andere Polizeistation bei uns auch eine Scheibe davon abschneiden, eine Zitronenscheibe.

0: Kurz ab 11 ist er bei Radio Galaxy und gefühlt kein Tag vergeht, an dem Taylor Swift nicht einen neuen Rekord aufstellt. Jetzt gerade ist sie wieder bei den MTV Video Music Awards am Wochenende mit dabei. Natürlich auch wieder neunmal nominiert und hat jetzt schon einen sicher, und zwar in der neuen Kategorie Artist Director Honors. Der Preis würdigt ausdrücklich ihre Arbeit hinter der Kamera und die Entwicklung als Regisseurin und Visual Story Tellerin. Ja, und mit diesem Preis hat sie dann auch schon mal safe 31 VMAs und wird damit zur meist ausgezeichneten Person in der Geschichte der MTV Video Music Awards. Krasse Frau. Taylor Swift gibt's gleich für euch, die besten aktuellen Hits nach halb.
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Hi, und wir feiern natürlich auch die neuen Sounds, die gerade durch TikTok und Instagram ganz nach oben katapultiert werden. Diese Nummer hier zum Beispiel wird euch wahrscheinlich, wenn ihr Instagram aufmacht, heute auch das ein oder andere Mal begegnen. Ist aber auch eine sehr, sehr, ja, coole Nummer. So ein bisschen Deep House, Melodic House von Kimo Sounds. Hier ist Rise Slow, die besten aktuellen Hits auf Radio Galaxy.

auf dem Weg zum nächsten Termin mit euch. Ihr seid bei Radio Galaxy. Die besten aktuellen Hits warten gleich mit Alex Warren und Loy. Die neue von Cat's Eye, Animal. Sehr cool. Und Ed Sheeran ist gleich mit dabei. 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
19: Ich bin Fabian Schaffer. Hohe Spritpreise und mehr Ladesäulen kurbeln den Verkauf von E-Autos an. Im August wurden laut Behörden rund 69.000 reine Elektroautos neu in Deutschland zugelassen, gut 75% mehr als im Vorjahresmonat. Dieser Trend ist in ganz Europa zu spüren. Vorn bei den Neuzulassungen von E-Autos ist Dänemark, gefolgt von den Niederlanden. Nach dem tödlichen Unfall eines Fahrgeschäft-Mitarbeiters auf dem Münchner Oktoberfest laufen die Ermittlungen zur Ursache. Ein 52-jähriger

0: Mitarbeiter war am Abend nach einem Betriebsunfall an einem Freefall-Turm im Krankenhaus gestorben. Er habe sich wohl in einem Bereich aufgehalten, in dem er nicht hätte sein sollen, heißt es in einer Mitteilung. Einen Monat nach der Sturzflut in Nepal fehlt es Betroffenen an winterfesten Unterkünften und Gesundheitsversorgung. Davor warnt die Hilfsorganisation HELP. Bei der Flut am 26. August sind mehr als 1400 Menschen ums Leben gekommen. Über 5600 werden vermisst. Insgesamt sind mehr als 90.000 Menschen betroffen. Beobachter kritisieren Chinas Informationspolitik. Der Chemiekonzern Evonik hat den Abbau von 3.200 Stellen angekündigt. 2.150 davon entfallen auf Deutschland, teilte das Essener Unternehmen mit. Mit einem Umsatz von gut 14 Milliarden Euro im Geschäftsjahr 2025 und rund 31.000 Mitarbeitern ist Evonik das drittgrößte deutsche Chemieunternehmen.
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2: Heute ein schöner, sonniger Tag. Hier und da mischen sich ein paar Wölkchen an den Himmel dazu. Aber größtenteils ist es schön und vor allem auch trocken. Maximal schaffen wir so um die 16 Grad. Morgen der Galaxy-Wetter-Trend sieht sogar noch ein bisschen besser aus. Da kratzen wir an der 20-Grad-Marke mit mehr Sonnenschein.
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4: Mit Lea und damit Servus euch auf die Straßen. Sieht im Moment überall ganz gut aus. Aber Vorsicht auf der A7 Ulm Richtung Würzburg. Zwischen Wörnitz und Rothenburg ob der Tauber liegen Reifenteile auf der Straße. Ihr habt mehr, dann gerne her. Staus und Blitzer könnt ihr jederzeit kostenlos bei uns melden. Einfach anrufen unter der 0800 007 0076. Ich danke euch, kommt weiterhin gut und sicher durch.
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Lisa bei Radio Galaxy. Hi, und heute ist kalendarischer Herbstanfang, auch wenn das ein sehr sonniger, schöner Herbstanfang heute ist. Und ich würde mal sagen, wir freuen uns drauf, oder? Auf diese cozy Zeit, auf Kürbissuppe zum Beispiel, auf Pumpkin Spice Latte, auf Pilze sammeln, mit Kastanien, mit den Kids was basteln, auf Zwiebelkuchen, Kerzen anzünden, Serienabend ohne schlechtes Gewissen, Hoodies und Kuscheldeckenwetter, Herbstspaziergänge durchs Laub, Strickpullis, man kann sich sowieso viel besser anziehen im Herbst und einfach auf diese cozy, schöne Zeit mal wieder in die Sauna gehen, Halloween, Drachen steigen lassen. Also uns fällt da ganz viel Schönes ein, worauf wir uns freuen. Ich hoffe, ihr seid auch, ja, happy über die neue offizielle Jahreszeit, wobei wir morgen ja fast nochmal 20 Grad haben. Also da kommt jetzt noch nicht so ganz Herbststimmung auf. Aber das nehmen wir natürlich mit, das gute Wetter. Ne? In diesem Sinne, habt einen schönen Herbstanfang.

0: kurz vor 12, ihr seid bei Radio Galaxy und ich nehme euch mit auf so eine kleine musikalische Weltreise. Lost Frequencies aus Belgien ist gleich mit dabei. Leonie aus Deutschland, Hügel aus Frankreich, David Guetta ist ja auch ein Franzose, der jetzt in den USA und auch noch auf ganz vielen anderen Orten auf dieser Welt lebt. Ibiza zum Beispiel auch. Und ja, Estes aus Island haben wir auch noch mit dabei. Die besten aktuellen Hits gleich nachhalb.
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Radio Galaxy hier, hi. Wir haben ja gerade so einen Fotobooth-Hype. Also auf Insta und Co. sehen wir das ganz viel, dass Leute ja in diese Kabinen oder Fotoautomaten gehen und dann, ja, Fotos machen. Meistens sind die klein. Oder ihr geht nach Manchester, denn da gibt es jetzt einen Fotoladen, der diese klassischen Mini-Fotos in riesig anbietet. Man kann sich da reinsetzen, ein Mini-Foto machen, dann in so einen Schlitz das Ganze packen und dann kommt so ein riesengroßes Fotopapier raus, einen halben Meter breit und 1,5 Meter hoch. Ist eine Idee fürs Wohnzimmer, wenn es denn gut geworden ist, dieses Foto? Kann man mal machen. Also vielleicht auch als Inspo für unsere Automaten in der Nähe. Heute Morgen gehört im Trend-Update in der Radio Galaxy Morning Show, damit ihr immer up-to-date seid und auch wisst, wo ihr so große Riesenpassbilder herbekommt.

starten gemeinsam rein in die Mittagspause. Die besten aktuellen Hits warten gleich auf euch mit Jonas Blue und Gracie Abrams. Einer meiner Favorites im Moment wie Chico von Jason Rulo und Michael Schulte. Gibt's gleich.

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17: Ich bin Fabian Schaffer. Der Anteil der Elektroautos bei den Neuzulassungen in der EU ist im vergangenen Jahr auf ein Rekordniveau gestiegen. Das zeigen Ergebnisse der europäischen Statistikbehörde Eurostat. Gut jeder sechste neu zugelassene PKW war demnach ein E-Auto. Claudia Wächter berichtet.
18: Auch Hybridfahrzeuge, die waren immer beliebter und der ganze Boom hat wohl auch mit den hohen Spritpreisen im Moment zu tun. Aber nicht nur, es gibt auch günstigere Einstiegsmodelle, eine staatliche Förderprämie für E-Autos und auch mehr Ladesäulen.
17: Haushalte in Deutschland müssen sich auf höhere Heizkosten einstellen. Das zeigt der neue Heizspiegel einer gemeinnützigen Beratungsgesellschaft für das Jahr 2026. Besonders Heizöl und Holzpellets werden demnach teurer. Für eine 70 Quadratmeter Wohnung steigen etwa die durchschnittlichen Heizölkosten um rund ein Viertel auf 1.275 Euro im Jahr. Bei Erdgas gibt es dagegen eine leichte Entlastung. Nach dem tödlichen Unfall auf dem Münchner Oktoberfest dauern die Ermittlungen zur Ursache an. Ein 52-jähriger Fahrgeschäftsmitarbeiter war gestern an einem Freefall-Turm tödlich verunglückt. Er hielt sich wohl in einem gesperrten Bereich auf. Fahrgäste waren laut Polizei nie in Gefahr. Der frühere DFB-Teammanager Oliver Bierhoff hat die Nationalmannschaft kritisiert und dafür wird nun er kritisiert. Matthias Sammer sagte bei Sky, Bierhoff sei mitverantwortlich für flache Hierarchien im Team gewesen. Das sei im Leistungssport aber eine Katastrophe, so Sammer.

0: Bierhoff hatte im Kicker fehlende Persönlichkeiten und Charakterstärke im DFB-Team bemängelt.
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2: Die Sonne scheint, ist man doch direkt ein anderer Mensch, oder? Heute richtig schön, ein paar Wölkchen, aber die sind harmlos. Es ist allerdings aktuell noch ein bisschen frisch auch. Im Laufe des Tages schaffen wir dann aber ja, bis zu 15, teilweise sogar 17 Grad. Und der Galaxy-Wetter-Trend, morgen hier und da Nebelfelder, aber dann löst sich das Ganze auf und es wird echt ein schöner Tag. Da kratzen wir sogar an der 20-Grad-Marke mit bis zu 10 Stunden Sonnenschein.
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4: Mit Lea und damit ein kleiner Verkehrscheck für euch. Sieht im Moment gut aus, aktuell habt ihr freie Fahrt. Falls ihr trotzdem was entdeckt, Staus oder Blitzer, gebt gerne jederzeit kostenlos Bescheid und ruft bei uns durch unter der 0800 007 0076. Ich danke euch und wünsche euch weiterhin eine gute Fahrt.
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seid bei Radio Galaxy. Hi, und das habe ich wirklich noch nie gehört. Super kreativ, könnte aber dazu führen, dass der ein oder andere sehr sauer wird, im wahrsten Sinne des Wortes. Wir gucken mal nach Markt Oberdorf im Allgäu. Dort wird, wie in allen Bereichen in Bayern, natürlich jetzt gerade verstärkt geguckt auf den Straßen, dass alle schön langsam fahren, weil ja Schulstadt ist. Und die Polizei hat sich dort was ganz Kreatives einfallen lassen. Wenn man dort ja vielleicht ein paar km/h zu viel gefahren ist, dann gibt es entweder ein Knöllchen, muss man bezahlen, oder man wird dafür vor die Wahl gestellt, oder man darf sich freiwillig vor eine Schulklasse stellen und in eine Zitrone beißen. Das ist witzig, oder? Also gilt natürlich nur für ganz kleine Verkehrssünden. Aber ja, ist auch eine Maßnahme dagegen, dass man das nicht macht. Finde ich sehr, sehr witzig. Grüße ins Richtung Allgäu. Könnte sich ja die ein oder andere Polizeistation bei uns auch eine Scheibe davon abschneiden, eine Zitronenscheibe.

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0: den besten aktuellen Hits durch eure wohlverdiente Mittagspause. Ihr seid bei Radio Galaxy. Gleich eine richtig coole Kombi. Martin Garrix und Ed Sheeran. Kamerad ist mit dabei, der echt so richtige Good Mood Musik macht. Gefällt mir sehr, sehr gut. J-Lo und David Guetta und Fastboy. Die besten aktuellen Hits nach halb gleich.
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Radio Galaxy hier. Hi. Stellt euch vor, ihr sitzt in einem schönen Restaurant, lasst euch schmecken, bestellt ein paar Drinks, ein DJ spielt. Ihr bekommt die Rechnung und neben euren Drinks und dem Essen steht auch die Gebühr für den DJ da drauf, der im Laden aufgelegt hat. 2 Euro pro Person, also nichts Wildes, aber trotzdem ist das vorher ja nicht klar und total unüblich. Ein Kassenzettel aus eben so einem Restaurant in Süditalien geht gerade ein bisschen steil auf Social Media und es wird wild diskutiert. Natürlich auch bei uns heute Morgen in der Radio Galaxy Morning Show. Und gerade kam auch nochmal eine WhatsApp rein von Manni und er schreibt, das geht absolut nicht klar. Das ist ja wie so ein Fiebertraum. Das habe ich ja nicht bestellt im Gegensatz zu dem Bier und dem Essen. Das geht gar nicht. Und ich finde, das ist auch irgendwie, weiß ich nicht. Also das Restaurant entscheidet ja, dass da jetzt Musik gespielt wird. Und ich als Gast, also das ist doch schon eigentlich eingerechnet in dem Preis, was ich so zahle für Essen und Drinks, oder?

Ja, also ich glaube nicht, dass das jetzt irgendwie Usus wird und bei uns in der Region auch auf einmal im Restaurant für die musikalische Untermalung gezahlt wird, oder? Hier ist Loy zusammen mit David Puentes, der auch das ein oder andere Mal auflegt, aber dann ist irgendwie klar, dass man wahrscheinlich für seine Veranstaltung zahlt und das ist auch da ein bisschen teurer als 2 Euro. Golden Summer jetzt für euch, die besten aktuellen

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9: Ich bin Fabian Schaffer. Der Krankenstand in Deutschland ist im ersten Halbjahr leicht gesunken. Das zeigt eine Analyse der HKK-Krankenkasse mithilfe der Daten von gut 600.000 Versicherten. Erstmals sind psychische Erkrankungen die häufigste Ursache für Fehltage. Sie haben Atemwegserkrankungen von der Spitze verdrängt. Psychische Erkrankungen nahmen um gut 9% zu, Atemwegserkrankungen gingen um fast 20% zurück. Die Bundesregierung drückt beim angestrebten Tankrabatt aufs Tempo und hat den Gesetzentwurf dazu auf den Weg gebracht. Er wurde vom Kabinett beschlossen. Von Oktober bis Ende Dezember soll die Energiesteuer auf Diesel und Benzin gesenkt werden. An der Zapfsäule ergibt sich eine Entlastung von bis zu 17 Cent pro Liter. Der Bund nimmt so rund 2,5 Milliarden Euro weniger Steuern ein. Wieder Gewalt gegen Bahnmitarbeiter. Ein 18-Jähriger soll am Bahnhof Bruckberg im Landkreis Landshut einen Lokführer ins Gesicht geschlagen haben. Der 50-Jährige erlitt eine Platzwunde und ein blaues Auge. Vorher hatte eine Zugbegleiterin bemerkt, dass der Angreifer ohne Fahrschein unterwegs war. Als der Lokführer eingreifen wollte, soll der 18-Jährige zugeschlagen haben. Ermittelt wird unter anderem wegen Körperverletzung. Die Ära Jürgen Klopp als Trainer der deutschen Fußballnationalmannschaft ist gestartet und heute lädt er erstmals zu einer Trainingseinheit. Die findet am Nachmittag in Herzogenaurach statt und immerhin dürfen Medien 15 Minuten ihre Aufnahmen machen. Es gibt für die Nations League-Spiele gegen die Niederlande, Griechenland und Serbien zwei Kader. Am Donnerstag geht es in Amsterdam gegen die Niederländer.
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10: Jetzt am Nachmittag ist es bewölkt draußen, aber die Sonne, die schaut schon ab und zu mal wieder durch diese Wolken durch. Richtig, richtig schön. Und der Topwert deshalb jetzt am Nachmittag zwischen 13 und 20 Grad. Der Galaxy-Wetter-Trend für die nächsten Tage. Morgen haben wir erstmal ein bisschen Nebel am Start und dann aber nach viel Sonnenschein und dann nur noch ganz wenige Wolken am Himmel. Übermorgen ist es dann schon ordentlich windig. Die Sonne ist dann nur noch seltener am Start. Immer wieder Wolken mit dabei und dann vereinzelt auch Regen. Deshalb der Topwert in den nächsten Tagen auf 21 Grad.
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11: Wir werfen einen Blick zu euch auf die Straßen. Da habe ich aktuell keine Meldungen für euch, aber mehrere Blitzer.
12: Blitzer.
11: Gleich dreimal wird geblitzt auf der B469. Einmal Richtung Mainhausen, am Ende der Ausbaustrecke bei Stockstadt auf Höhe der Mülldeponie in der 80er-Zone. Dann, wenn man von Amorbach nach Miltenberg fährt, auf Höhe von Breitendiel, da wird an der Bushaltestelle geblitzt. Und in Richtung Seligenstadt nach der Abfahrt zur B26.

0: 20, auch da wird in der 80er-Zone geblitzt. Und außerdem habe ich noch einen Blitzer für euch in Seligenstadt auf der Kapellenstraße. Dort stehen sie in Richtung Hainburg in der 30er-Zone mit einem Anhänger. Wenn ihr noch was gesehen habt, dann meldet euch gerne kostenlos unter der 0800 007 0076. Ich wünsche euch eine gute Fahrt.
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Schönen Dienstagnachmittag wünsche ich euch, Moritz, hier auf Radio Galaxy. Und wir verbringen jetzt gemeinsam die nächsten Stunden auf jeden Fall, damit wir noch gut durchkommen an diesem Dienstag. Und deswegen haben wir für euch natürlich auch die besten aktuellen Hits am Start, wie zum Beispiel den hier, Sorry Puppy von Topic und Becky G zusammen. Den kennt ihr vielleicht schon vom Durchscrollen, denn der ist auf Social Media schon total angesagt. Und deshalb jetzt bei uns auch in der Playlist. Hören wir mal gemeinsam rein. Das sind die besten aktuellen Hits, die bekommt ihr nur hier auf Radio Galaxy. Sorry.

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0: Ganz entspannt geht's durch unseren Dienstagnachmittag gleich mit Harry Styles und American Girls. Dem großen Hit von seinem aktuellen Album gibt's gleich um kurz nach 13:30 für euch hier auf Radio Galaxy. Außerdem mit dabei Nico Santos, Why Don't You Stay? Der bringt uns auf jeden Fall Sommervibes und ich finde auch so ein bisschen spanisches Feeling ist bei seinen Songs irgendwie immer mit dabei. Gibt's gleich für euch auf die Ohren und ihr hört uns natürlich auch über unseren Webstream auf radiogalaxy.de.
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9: Wir werfen einen Blick zu euch auf die Straßen. Da habe ich aktuell keine Meldungen für euch, aber mehrere Blitzer.
10: Blitzer.
9: Gleich dreimal wird geblitzt auf der B469, einmal Richtung Mainhausen, am Ende der Ausbaustrecke bei Stockstadt auf Höhe der Mülldeponie in der 80er-Zone. Dann, wenn man von Amorbach nach Miltenberg fährt, auf Höhe von Breitendiel, da wird an der Bushaltestelle geblitzt. Und in Richtung Seligenstadt nach der Abfahrt zur B26, auch da wird in der 80er-Zone geblitzt. Und außerdem habe ich noch einen Blitzer für euch in Seligenstadt auf der Kapellenstraße. Dort stehen sie in Richtung Hainburg in der 30er-Zone mit einem Anhänger. Wenn ihr noch was gesehen habt, dann meldet euch gerne kostenlos unter der 0800 007 0076. Ich wünsche euch eine gute Fahrt.
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Hey Leute, Moritz hier. Ich bin ein Riesenfan der Simpsons und online gehen sie gerade wieder rum. Die Vorhersagen, die wirklich wahr geworden sind aus der Serie. Und deshalb kommen hier meine Top 3 mal für euch. Fangen wir an mit der Smartwatch. Ich habe auch eine rum. Bereits 1995 ist die in einer Folge von den Simpsons zu sehen und 20 Jahre später tatsächlich dann auf den Markt gekommen. Völlig verrückt. Dann haben die Simpsons noch vorhergesagt, dass Deutschland Weltmeister wird. Und zwar spielte da in der Serie im Finale Deutschland gegen Brasilien. Aber das Aufeinandertreffen, das gab es ja wirklich, zwar schon im Halbfinale, aber Deutschland wurde dann ja tatsächlich Weltmeister. Und jetzt aber meine Nummer 1. Ich finde es wirklich sehr erstaunlich, dass die Simpsons vorhergesagt haben, dass Donald Trump Präsident der USA wird. Und das schon im Jahr 2000, Leute, da war das schon soweit. Damals löst dann Lisa Simpson Donald Trump ab und ich würde sagen, das darf jetzt gerne auch mal passieren. Radio

0: Hi, hier ist Radio Galaxy. Es ist kurz vor zwei und rein geht's in die neue Stunde gleich mit Taylor Swift. I knew it, I knew you. Ein bisschen mehr Richtung Country ist sie da gegangen, aber ey, das sind auch ihre Wurzeln. Deswegen eigentlich auch schön, sie mal in diesem Genre wieder zu hören. Und ganz frisch mit reingekommen ist dann der hier, Cat's Eye mit Animal. Ein richtiger Banger. Ed Sheeran hat den geschrieben, deshalb ist der auch gerade richtig angesagt. Aber er ist ein totaler Fan und hat das natürlich sehr, sehr gerne gemacht. Also, ziehen wir uns gleich gemeinsam mal rein. Gleich nach der Nachricht hier auf Radio Galaxy.
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16: Ich bin Fabian Schaffer. KI-Tools wie ChatGPT werden in Deutschland immer beliebter. Das zeigt eine neue Studie von ARD und ZDF. 37% nutzen sie mindestens wöchentlich. Vor einem Jahr waren es noch 22% gewesen. Bei den 14- bis 29-Jährigen sind es über 2/3. Bei den über 70-Jährigen nur 8%. Trotzdem bleibt die Mehrheit skeptisch. 54% halten die Informationen für wenig vertrauenswürdig. Die CSU hat in Person von Landtagsfraktionschef Holleczek betont, dass in Bayern eine gute Politik gemacht wird. Er reagiert damit auf die jüngsten Landtagswahlergebnisse mit den Gewinnern Linke und AfD. Ministerpräsident Söder sprach vom Herzmuskel Deutschlands und dass im Freistaat die Welt noch in Ordnung ist. Einen Linksruck brauche das Land nicht, es brauche einen Gerechtigkeitscheck. Fast jede zweite Notaufnahme ist überlastet und das teilweise so stark, dass die Patientensicherheit gefährdet sein kann. Rund die Hälfte aller Krankenhäuser mit Notaufnahmen beklagt. Die angespannte Situation habe sich binnen eines Jahres verschlechtert. Das geht aus einer Umfrage der Gesellschaft für Notfallmedizin hervor. In Herzogenaurach bereitet sich Jürgen Klopp mit den Nationalspielern auf seine Premiere als Fußball-Bundestrainer vor. Am Donnerstag geht es in der Nations League in Amsterdam gegen die Niederlande. Neu mit dabei ist Philipp Treu vom SC Freiburg.
17: Ja, fühlt sich erstmal gut an, auch jetzt mal das erste Mal dabei zu sein, die ganzen Jungs kennenzulernen und deswegen schlichtweg positiven Eindruck auch vom Gesamten, diesen ganzen Rahmenbedingungen. Das ist natürlich schon nochmal was ganz anderes, aber nee, hab da richtig Bock drauf.
16: Nach dem Spiel gegen die Niederländer stehen noch Partien gegen Griechenland, Serbien und schließlich in Griechenland an.
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18: Der Topwert jetzt am Nachmittag liegt zwischen 13 und 20 Grad. Es sind viele Wolken am Start, aber die Sonne, die schaut schon immer wieder mal durch die Wolken durch.

0: Wir schauen auf die nächsten Tage. Das ist der Galaxy-Wetter-Trend. Morgen ist erstmal Nebel am Start. Der löst sich dann aber auf und dann viel Sonnenschein den ganzen Tag über. Dazu nur wenige Wolken. Übermorgen zieht es dann leider auch schon wieder zu. Es wird windig und vereinzelt kann es auch wieder regnen bei euch. Und der Höchstwert in den nächsten Tagen, der liegt bei 21 Grad.
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2: Wir werfen einen Blick zu euch auf die Straßen. Da habe ich aktuell keine Meldungen für euch, aber mehrere Blitzer.
3: Blitzer.
2: Gleich dreimal wird geblitzt auf der B469, einmal Richtung Mainhausen, am Ende der Ausbaustrecke bei Stockstadt auf Höhe der Mülldeponie in der 80er-Zone. Dann, wenn man von Amorbach nach Miltenberg fährt, auf Höhe von Breitendiel, da wird an der Bushaltestelle geblitzt. Und in Richtung Seligenstadt nach der Abfahrt zur B26, auch da wird in der 80er-Zone geblitzt. Und außerdem habe ich noch einen Blitzer für euch in Seligenstadt auf der Kapellenstraße. Dort stehen sie in Richtung Hainburg in der 30er-Zone mit einem Anhänger. Wenn ihr noch was gesehen habt, dann meldet euch gerne kostenlos unter der 0800 007 0076. Ich wünsche euch eine gute Fahrt.
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schönen Nachmittag wünsche ich euch, Moritz hier auf Radio Galaxy. Und einer der größten Deals der Entertainment-Industrie ist jetzt anscheinend doch unter Dach und Fach. Ja, US-Medien haben jetzt berichtet, dass Paramount doch den Konzern Warner Bros. Übernehmen darf. Und das ist eigentlich jetzt natürlich ein bisschen verwunderlich, denn die hatten eigentlich geklagt, weil sie höhere Preise und weniger Inhalte für das Publikum befürchten. Trotzdem scheint es anscheinend jetzt durchgegangen zu sein und Paramount zahlt für Warner Bros. Umgerechnet 100 Milliarden Euro. Leute, das ist schon eine fette, fette Summe. Und damit wirklich, würde ich sagen, eine der fetten Deals der Entertainment-Industrie. Und da müssen wir natürlich auch mal abwarten, was das für uns dann alle auch bedeutet. Vielleicht auch bei Filmen oder Serien. Das müssen wir dann natürlich noch mal abwarten. Wir auch von Radio Galaxy halten euch da auf den Laufenden und haben jetzt die besten aktuellen Hits für euren Nachmittag am Start, wie den hier.

0: Hier ist Radio Galaxy um kurz vor 3:30 und wir starten gleich wieder durch mit Alex Warren und Fever Dream. Einer der Sommerhits, der gibt uns dann gleich nochmal einen kurzen Flashback. Und frisch mit dabei bei uns in der Playlist ist Gel mit Moving to the Sun. Auch der ein richtiger Sommerbanger, der sich gerade wieder in den Charts nach oben arbeitet. Ja klar, weil der uns natürlich auch so ein bisschen an den Sommer zurückerinnert. Gibt's gleich für euch auf die Ohren hier auf Radio Galaxy und im Büro. Da hört ihr uns natürlich auch bei der Arbeit über eure Smart Speaker. Gerne mal ausprobieren.
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16: Hi Autofahrer, kurzes Update. A93 Weiden Richtung Regensburg. Vorsicht zwischen Luhe-Wildenau und Wernberg-Köblitz. Hier steht ein defekter LKW auf dem Standstreifen und Reifenteile von ihm sind hier auf der Autobahn unterwegs. Geblitzt wird er da bei euch in Bayreuth, St. Georgen und bei euch in Bamberg in der Memmelsdorfer Straße. Und wenn ihr jetzt noch was gesehen habt, einen Stau oder einen Blitzer, dann sehr gerne kostenlos bei uns melden an die 0800 007 0076. Danke euch und gute Fahrt.
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0: dieser Woche sind die deutschen Fußballstars bei uns in Bayern und das wahrscheinlich zum allerletzten Mal, Leute. Schönen Nachmittag, Moritz hier auf Radio Galaxy. Ja, die deutsche Fußballnationalmannschaft, die ist zurück und bevor es jetzt direkt in die Nations League geht, versammelt Bundestrainer Jürgen Klopp seine Mannschaft nochmal bei uns in Bayern. Und zwar in der Nähe von Nürnberg im Adidas Home Ground. Lange werden sie allerdings nicht da bleiben. Schon übermorgen geht's abends für die Jungs auf nach Amsterdam. Dort geht es dann zum Nations League-Auftakt gegen die Niederlande auf den Rasen und am Sonntag dann auch schon gleich gegen Griechenland. Aber jetzt, liebe Nürnberger, kleiner Tipp, haltet mal die Augen offen. Vielleicht läuft euch ja in den nächsten Tagen sogar ein Nationalspieler über dem Werk. Das wäre schon ein richtiges Ding, oder? Und damit wünsche ich euch einen schönen Dienstagnachmittag. Hier ist Radio Galaxy mit den besten aktuellen Hits.
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0: kurz vor drei haben wir's. Ihr hört Radio Galaxy und wir starten rein ganz entspannt in die neue Stunde zusammen mit The Bowser Magnetic. Hammer Song. Das ist was zum Zurücklehnen und Genießen gleich. Außerdem ganz frisch mit dabei DJ Gonja und der hat sich zusammengetan mit Jason Derulo. Rausgekommen ist diese neue Version von Michiko. Ein richtiger brandheißer Track. Ganz frisch bei uns in der Playlist. Gibt's auch gleich für euch auf die Ohren.
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7: Ich bin Fabian Schaffer. Bayerns Ministerpräsident Söder will eine Fastlane für Familien mit Kindern einführen, sowohl physisch als auch bei Verwaltungsprozessen. So soll Familien das Schlangestehen sowie langes Warten so weit wie möglich erspart werden. Wir wollen ein noch kinderfreundlicheres Bayern haben, sagte Söder bei einer Klausurtagung der CSU-Landtagsfraktion in Klosterbanz. Dazu soll etwa ein Familienportal eingeführt werden. In einer App sollen dort unter anderem freie Kita-Plätze angezeigt werden. Ein tödlicher Unfall an einem Freefall Tower überschattet das Münchner Oktoberfest. Noch sind viele Fragen offen, auch die, wie es mit dem betroffenen Fahrgeschäft weitergeht. Helen Martin berichtet.
8: Die Familie, die das Fahrgeschäft betreibt, ist geschockt. Genaueres zum Vorfall könne man aber nicht sagen. Es ist also unklar, wie es für den Freefall Tower weitergeht. Ein 52-jähriger Mitarbeiter war gestern nach einem Unfall im Krankenhaus gestorben. Er hatte sich wohl in einem gesperrten Bereich aufgehalten und war von einer Gondel des Fahrgeschäfts getroffen worden.
7: Der Verein Bürgerbewegung Finanzwende kritisiert Ungleichheit bei der Strafverfolgung in Deutschland. Sozialleistungsbetrug werde konsequenter verfolgt als Wirtschaftskriminalität, heißt es in einem Bericht, den die frühere Cum-Ex-Ermittlerin Broa Hilker vorgestellt hat. Grund seien fehlende Ressourcen bei komplexen Wirtschaftsdelikten. Die Organisation fordert eine eigene Ermittlungseinheit auf Bundesebene sowie einen Straftatbestand für schwere Steuerhinterziehung. Alexander Blessin wird neuer Trainer bei Borussia Mönchengladbach. Der 53-Jährige übernimmt den Job beim Tabellenletzten der Fußball-Bundesliga, teilte der Verein mit. Der frühere St. Pauli-Coach soll morgen vorgestellt werden. Er wird Nachfolger von Eugen Polanski. Gladbach ist mit 4 Niederlagen und 16 Gegentoren historisch schlecht in die Bundesliga-Saison gestartet.
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9: Jetzt am Nachmittag ist es bewölkt draußen, aber die Sonne, die schaut schon ab und zu mal wieder durch diese Wolken durch. Richtig, richtig schön. Und der Topwert deshalb jetzt am Nachmittag zwischen 13 und 20 Grad. Der Galaxy-Wetter-Trend für die nächsten Tage. Morgen haben wir erstmal ein bisschen Nebel am Start und dann aber nach viel Sonnenschein und dann nur noch ganz wenige Wolken am Himmel. Übermorgen ist es dann schon ordentlich windig. Die Sonne ist dann nur noch seltener am Start. Immer wieder Wolken mit dabei und dann vereinzelt auch Regen. Und deshalb der Topwert in den nächsten Tagen auf 21 Grad.
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9: Hi Autofahrer, kurzes Update. A93 Weiden Richtung Regensburg zwischen Luhe-Wildenau und Wernberg-Köplitz. Vorsicht bitte, hier steht ein defekter LKW auf dem Standstreifen, aber hier ist auch durchaus der rechte Fahrstreifen gesperrt. Also Vorsicht hier bitte. Und A93 Holledau Richtung Weiden zwischen Regensburg-Nord und Regenstauf haben wir 4 Kilometer Stau. Hier verliert ihr gerade eine Viertelstunde. Ihr habt auch noch was, Stausblitzer, dann gerne immer her damit. 0800 007 0076, das ist unsere Nummer. Danke euch und gute Fahrt.
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0: der Moritz hier. Leute, ich habe ein Problem. Kollege Dippy, der fischt ja jede Woche eine Produktbewertung aus dem Internet und das ist die in dieser Woche.
1: Dieses Teil löst für mich und meine Family ein uraltes Problem. Tolles Material und ganz easy anzubringen. Es passen sowohl herkömmliche als auch elektrische rein.
0: Ja, was soll denn das jetzt sein, Leute? Ich habe keine Ahnung. Es löst ein uraltes Problem. Es passen herkömmliche als auch elektrische was da rein? Ich weiß es wirklich nicht. Ich stehe komplett auf dem Schlauch. Aber wenn ihr jetzt sagt, ey Moritz, ist doch sonnenklar, dann lasst mich gerne wissen und schickt mir eine WhatsApp-Audio an die 0800 007 0076. Und die Auflösung, die gibt es dann morgen früh um kurz vor 8 und um kurz nach halb 10 nur hier bei uns in der Morningshow auf Radio.

0: kurz vor halb vier haben wir es und gleich feiern wir das hier und jetzt zusammen mit Chris de Serrandi hier auf Radio Galaxy. Ihr hört Good Old Days gleich, sein aktueller Hit. Außerdem ganz frisch mit dabei ist dann ein Hit-Tipp, den ich für euch habe. Den gibt's dann in einer guten Viertelstunde hier auf Radio Galaxy und ihr hört uns natürlich auch komplett rauschfrei über DAB+.
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8: Hi Autofahrer, kurzes Update. A93 Weiden Richtung Regensburg zwischen Luhe-Wildenau und Wernberg-Köplitz. Vorsicht bitte, hier steht ein defekter LKW auf dem Standstreifen, aber hier ist auch durchaus der rechte Fahrstreifen gesperrt. Also Vorsicht hier bitte. Und A93 Holledau Richtung Weiden zwischen Regensburg Nord und Regenstauf haben wir 4 Kilometer Stau. Hier verliert ihr gerade eine Viertelstunde. Ihr habt auch noch was, Stausblitzer, dann gerne immer her damit. 0800 007 0076. Das ist unsere Nummer. Danke euch und gute Fahrt.
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1: Der geht gerade richtig durch die Decke, vor allem natürlich auf TikTok. Über 1 Million Creations schon mit diesem Sound. Das ist Rise Slow für euch. Und den gibt es jetzt in voller Länge für euch auf die Ohren. Und das nicht nur in einem kleinen TikTok-Schnipsel quasi. Kimo Sounds steckt da dahinter. Das ist ein marokkanischer Produzent. Und der arbeitet so ein bisschen mit nordafrikanischen Beats. Und die treffen hier auf House Music. Und wie das klingt, das hören wir uns jetzt gemeinsam an hier auf Radio Galaxy.

0: Schönen Nachmittag wünsche ich euch. Wir haben kurz vor vier, ihr hört Radio Galaxy und gemeinsam starten wir rein in die neue Stunde mit Martin Garrix und Ed Sheeran. Ihr Hammer-Feature Repeated gibt's gleich für euch auf die Ohren. Außerdem ist Sorry Puppy mit am Start von Topic und Becky G. Ganz frisch bei uns mit reingekommen in die Playlist. Gibt's auch gleich für euch auf die Ohren hier nach den Nachrichten.
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3: Ich bin Fabian Schaffer. Nach den für die Union schwierigen Wahlergebnissen in Mecklenburg-Vorpommern und Berlin hat die CSU herausgestellt, wie gut die politische Lage in Bayern sei. Bei der Herbstklausur der Landtagsfraktion in Klosterbanz verwies Ministerpräsident Söder auf die guten Ergebnisse einer VBW-Studie.
4: Da kann man sagen, dass Bayern schon gut im Rennen liegt, und zwar international und national. Wir sind schon der Herzmuskel Deutschlands. Ohne die Kraft, die Bayern entwickelt, wäre gar nicht möglich, viele Finanzsysteme zu stabilisieren, wäre Wirtschaftswachstum in Deutschland nicht in der Form möglich.
3: Hinsichtlich der Bundespolitik sagte Söder, es brauche Reformen, alles andere bedeutet Stillstand. Allerdings müsse man den Weckruf der Wahlen akzeptieren. Auf der Bahnmesse InnoTrans in Berlin steht künstliche Intelligenz im Mittelpunkt. Siemens und Alstom wollen damit Verspätungen reduzieren und Reparaturen beschleunigen. Bundesverkehrsminister Bilger hat trotzdem kritisiert, die Schiene in Deutschland leiste nicht das, was Fahrgäste erwarten. Grund sei vor allem das alte Schienennetz. Die EU-Kommission will zudem einheitliche Bahntickets für Reisen quer durch Europa einführen. Bundestag und Bundesrat sollen noch in dieser Woche über den geplanten Tankrabatt entscheiden. Das Bundeskabinett hat den Gesetzentwurf auf den Weg gebracht. Vorgesehen ist, die Steuern auf Benzin und Diesel zu senken. Der Rabatt soll am 1. Oktober starten und 3 Monate gelten. Langfristig soll ein Spritpreisdeckel Entlastung bringen. Der frühere DFB-Teammanager Oliver Bierhoff hat die Nationalmannschaft kritisiert und dafür wird nun er kritisiert. Matthias Sammer sagte bei Sky, Bierhoff sei mitverantwortlich für flache Hierarchien im Team gewesen. Das sei im Leistungssport aber eine Katastrophe, so Sammer. Bierhoff hatte im Kicker fehlende Persönlichkeiten und Charakterstärke im DFB-Team bemängelt.
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5: Der Topwert jetzt am Nachmittag liegt zwischen 13 und 20 Grad. Es sind viele Wolken am Start, aber die Sonne, die schaut schon immer wieder mal durch die Wolken durch. Wir schauen auf die nächsten Tage. Das ist der Galaxy-Wetter-Trend. Morgen ist erstmal Nebel am Start. Der löst sich dann aber auf und dann viel Sonnenschein den ganzen Tag über. Dazu nur wenige Wolken. Übermorgen zieht's dann leider auch schon wieder zu. Es wird windig und vereinzelt kann es auch wieder regnen bei euch. Und der Höchstwert in den nächsten Tagen, der liegt bei 21 Grad.
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5: Hi Autofahrer, kurzes Update. Schaut gerade richtig gut aus. Ich habe keine Meldungen für euch. Ihr habt also komplett freie Fahrt. Aber ihr werdet geblitzt bei euch in Bamberg, in der Heinstraße und in Würzburg stehen sie in der Frankfurter Straße. Habt ihr auch noch was entdeckt? Einen Stau oder einen Blitzer? Dann sehr gerne kostenlos bei uns melden an die 0800 007 0076. Danke euch und gute Fahrt.
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schönen Nachmittag wünsche ich euch, Moritz hier auf Radio Galaxy. Und einer der größten Deals der Entertainment-Industrie ist jetzt anscheinend doch unter Dach und Fach. Ja, US-Medien haben jetzt berichtet, dass Paramount doch den Konzern Warner Bros. Übernehmen darf. Und das ist eigentlich jetzt natürlich ein bisschen verwunderlich, denn die hatten eigentlich geklagt, weil sie höhere Preise und weniger Inhalte für das Publikum befürchten. Trotzdem scheint es anscheinend jetzt durchgegangen zu sein und Paramount zahlt für Warner Bros. Umgerechnet 100 Milliarden Euro. Leute, das ist schon eine fette, fette Summe. Und damit wirklich, würde ich sagen, eine der fetten Deals der Entertainment-Industrie. Und da müssen wir natürlich auch mal abwarten, was das für uns dann alle auch bedeutet. Vielleicht auch bei Filmen oder Serien. Das müssen wir dann natürlich noch mal abwarten. Wir auch von Radio Galaxy halten euch da auf den Laufenden und haben jetzt die besten aktuellen Hits für euren Nachmittag am Start, wie den hier.

0: 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Gemeinsam kommen wir noch gut durch diesen Dienstagnachmittag. Es ist kurz vor 16:30 und damit ihr gleich ein bisschen durchschnaufen könnt, Kygo, Khaled und Griffin für euch am Start mit Save My Love, Hammernummer. Außerdem ganz frisch mit dabei sind Another mit Talk To You. Die bringen uns so ein bisschen Summer Vibes und dazu habe ich ein bisschen Facts von den Simpsons. Die Top 3 Vorhersagen, meine persönlichen für euch, die tatsächlich dann auch eingetreten sind. Ist eine richtig, richtig coole Sache. Gibt's gleich für euch auf die Ohren. Und ihr hört uns natürlich auch über die Galaxy-App. Gerne kostenlos auf euer Handy laden.
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2: Wir werfen einen Blick zu euch auf die Straßen. Da habe ich aktuell keine Meldungen für euch, aber drei Blitzer.
3: Blitzer.
2: Und zwar stehen sie in Aschaffenburg auf der Gutwerkstraße in der 30er-Zone, dann auf der B469 Richtung Seligenstadt nach der Abfahrt zur B26 in der 80er-Zone und sie blitzen nochmal in Seligenstadt auf der Kapellenstraße in Richtung Hainburg. Da sind 30 erlaubt, da blitzen sie aus einem Anhänger. Falls ihr sonst noch was gesehen habt, dann meldet euch gerne kostenlos unter der 0800 007 0076. Ich wünsche euch eine gute Fahrt.
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0: Hey Leute, Moritz hier. Ich bin ein Riesenfan der Simpsons und online gehen sie gerade wieder rum. Die Vorhersagen, die wirklich wahr geworden sind aus der Serie. Deshalb kommen hier meine Top 3 mal für euch. Fangen wir an mit der Smartwatch. Ich habe auch eine rum. Bereits 1995 ist die in einer Folge von den Simpsons zu sehen und 20 Jahre später tatsächlich dann auf den Markt gekommen. Völlig verrückt. Dann haben die Simpsons noch vorhergesagt, dass Deutschland Weltmeister wird. Und zwar spielte da in der Serie im Finale Deutschland gegen Brasilien. Aber das Aufeinandertreffen, das gab es ja wirklich, zwar schon im Halbfinale, aber Deutschland wurde dann ja tatsächlich Weltmeister. Und jetzt aber meine Nummer 1. Ich finde es wirklich sehr erstaunlich, dass die Simpsons vorhergesagt haben, dass Donald Trump Präsident der USA wird. Und das schon im Jahr 2000, Leute, da war das schon soweit. Damals löst dann Lisa Simpson Donald Trump ab und ich würde sagen, das darf jetzt gerne auch mal passieren.
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0: Kurz vor 5 haben wir's, ihr hört Radio Galaxy und wir starten rein in euren Feierabend zusammen mit Harry Styles, American Girls. Gleich ganz entspannte Nummer, falls ihr quasi auf dem Weg seid, könnt ihr da auch nochmal durchschnaufen gerade. Und wenn ihr schon angekommen seid, könnt ihr es euch gemütlich machen. Außerdem dann frisch mit dabei sind Kerzei mit Animal, der Hammerhit, der gerade voll durch die Decke geht, auch weil Ed Sheeran das Songwriting dafür gemacht hat. Absolut irre Story. Er ist selber Kerzei-Fan und hat sich deshalb angeboten. Und rausgekommen ist der Track. Den gibt's gleich für euch auf die Ohren.
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1: Ich bin Fabian Schaffer. Bayern will noch mehr für Familien tun, nicht nur mit Geld, sondern auch mit Erleichterungen. Das hat Ministerpräsident Söder bei der CSU-Fraktionsklausur in Kloster Banz angekündigt. Ein Beispiel?
2: Wenn es um Warteschlangen geht, egal in welcher Form, eine Fastlane für Familien. Ein Erwachsener und ein Kind ist quasi an dem Stelle die Familie. Wir wollen ein kinderfreundliches, noch kinderfreundlicheres Bayern haben.
1: Außerdem will Söder ein neues Familienportal einführen. In einer App sollen unter anderem freie Kita-Plätze angezeigt werden. Eine Mehrheit der Deutschen will, dass Kanzler Merz zurücktritt. Das zeigt eine Umfrage im Auftrag von RTL. 55% der Befragten sprechen sich dafür aus, 40% wollen, dass Merz im Amt bleibt. Besonders groß ist die Zustimmung für einen Rücktritt unter AfD-Anhängern mit 89%. In der Union lehnen 78% einen Rücktritt ab. Bei der US-Airbase Spangdahlem in der Eifel ist ein Militärflugzeug abgestürzt. Ein Mensch ist verletzt worden. Das hat der Eifelkreis Bitburg-Prüm mitgeteilt. Zum Unfallhergang gibt es noch keine Angaben. Die US-Luftwaffe äußert sich bisher nicht. In Spangdahlem ist eine F-16-Staffel mit rund 20 Flugzeugen stationiert. Bereits 2019 war dort ein US-Kampfjet abgestürzt. Alexander Blessin wird neuer Trainer bei Borussia Mönchengladbach. Der 53-Jährige übernimmt den Job beim Tabellenletzten der Fußball-Bundesliga, teilte der Verein mit. Der frühere St. Pauli-Coach soll morgen vorgestellt werden. Er wird Nachfolger von Eugen Polanski. Gladbach ist mit 4 Niederlagen und 16 Gegentoren historisch schlecht in die Bundesliga-Saison gestartet.
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4: Jetzt am Nachmittag ist es bewölkt draußen, aber die Sonne, die schaut schon ab und zu mal wieder durch diese Wolken durch. Richtig, richtig schön. Und der Topwert deshalb jetzt am Nachmittag zwischen 13 und 20 Grad. Der Galaxy-Wetter-Trend für die nächsten Tage. Morgen haben wir erstmal ein bisschen Nebel am Start und dann aber nach viel Sonnenschein und dann nur noch ganz wenige Wolken am Himmel. Übermorgen ist es dann schon ordentlich windig. Die Sonne ist dann nur noch seltener am Start. Immer wieder Wolken mit dabei und dann vereinzelt auch Regen. Deshalb der Topwert in den nächsten Tagen auf 21 Grad.
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5: Wir werfen einen Blick zu euch auf die Straßen. Da habe ich aktuell keine Meldungen für euch, aber drei Blitzer.
6: Blitzer.
5: Und zwar stehen sie in Aschaffenburg auf der Gutwerkstraße in der 30er-Zone, dann auf der B469 Richtung Seligenstadt nach der Abfahrt zur B26 in der 80er-Zone und sie blitzen nochmal in Seligenstadt auf der Kapellenstraße in Richtung Hainburg. Da sind 30 erlaubt, da blitzen sie aus einem Anhänger. Falls ihr sonst noch was gesehen habt, dann meldet euch gerne kostenlos unter der 0800 007 0076. Ich wünsche euch eine gute Fahrt.
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0: In dieser Woche sind die deutschen Fußballstars bei uns in Bayern und das wahrscheinlich zum allerletzten Mal heute. Schönen Nachmittag, Moritz hier auf Radio Galaxy. Ja, die deutsche Fußballnationalmannschaft, die ist zurück und bevor es jetzt direkt in die Nations League geht, versammelt Bundestrainer Jürgen Klopp seine Mannschaft nochmal bei uns in Bayern. Und zwar in der Nähe von Nürnberg im Adidas Home Ground. Lange werden sie allerdings nicht da bleiben. Schon übermorgen geht's abends für die Jungs auf nach Amsterdam. Und geht es dann zum Nations League-Auftakt gegen die Niederlande auf den Rasen und am Sonntag dann auch schon gleich gegen Griechenland. Aber jetzt, liebe Nürnberger, kleiner Tipp, haltet mal die Augen offen. Vielleicht läuft euch ja in den nächsten Tagen sogar ein Nationalspieler über dem Werk. Das wäre schon ein richtiges Ding, oder? Und damit wünsche ich euch einen schönen Dienstagnachmittag. 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

0: Hier ist Radio Galaxy um kurz vor 5:30 und wir begleiten euch natürlich auch auf dem Weg in euren Feierabend. Und ihr hört uns da komplett rauschfrei über DAB Plus im Auto. Taylor Swift ist gleich für euch mit am Start. I Knew It, I Knew You, der aktuelle Soundtrack zu Toy Story 5. Und Leute, ich habe ein echtes Problem wieder mit dem Galaxy-Produkte-Raten. Ihr müsst mir unbedingt helfen. Mehr dazu dann gleich in 20 Minuten hier auf Radio Galaxy.
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13: Wir werfen einen Blick zu euch auf die Straßen. Da habe ich aktuell keine Meldungen für euch, aber drei Blitzer.
14: Blitzer.
13: Und zwar stehen sie in Aschaffenburg auf der Gutwerkstraße in der 30er-Zone, dann auf der B469 Richtung Seligenstadt nach der Abfahrt zur B26 in der 80er-Zone und sie blitzen nochmal in Seligenstadt auf der Kapellenstraße in Richtung

0: Hainburg, da sind 30 erlaubt, da blitzen sie aus einem Anhänger. Falls ihr sonst noch was gesehen habt, dann meldet euch gerne kostenlos unter der 0800 007 0076. Ich wünsche euch eine gute Fahrt.
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0: Moritz hier. Leute, ich habe ein Problem. Kollege Dippy, der fischt ja jede Woche eine Produktbewertung aus dem Internet und das ist die in dieser Woche.
1: Dieses Teil löst für mich und meine Family ein uraltes Problem. Tolles Material und ganz easy anzubringen. Es passen sowohl herkömmliche als auch elektrische rein.
0: Ja, was soll denn das jetzt sein, Leute? Ich habe keine Ahnung. Es löst ein uraltes Problem. Es passen herkömmliche als auch elektrische was da rein? Ich weiß es wirklich nicht. Ich stehe komplett auf dem Schlauch. Aber wenn ihr jetzt sagt, ey Moritz, ist doch sonnenklar, dann lasst mich gerne wissen und schickt mir eine WhatsApp-Audio an die 0800 007 0076. Und die Auflösung, die gibt es dann morgen früh um kurz vor 8 und um kurz nach halb 10 nur hier bei uns in der Morningshow auf Radio.

0: Es ist kurz vor sechs, ihr hört Radio Galaxy mit Moritz. Ich freue mich, dass ich mich jetzt in meinen Feierabend verabschieden darf. Ich hoffe, ihr seid schon angekommen und gemeinsam genießen wir ihn gleich noch mit Alex Warren, Fever Dream. Ein richtiger Sommerhit, kann man sich noch mal ein bisschen zurückträumen. Außerdem Michael Schulte mit am Start mit Lovesick. Seine ganz neue Nummer, bin ich ehrlich, habe ich auch noch nicht gehört. Freue ich mich auch schon gleich drauf. Bei uns in der Radio Galaxy Playlist, gleich nach den Nachrichten.
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9: Ich bin Fabian Schaffer. Bayerns Ministerpräsident Söder will nach der Berlin-Wahl den gerade erst erneuerten Hauptstadtvertrag noch einmal aufmachen. Wenn die Linkspartei tatsächlich an die Regierung komme, müsse das noch mal neu diskutiert werden, so Söder.
10: Aber es kann nicht sein, dass der Bund endlos Geld zahlt und wir endlos Geld zahlen dafür, dass wir am Ende eine Antisemitismus

0: semitische Führung haben, in der bei Partys Clan-Kriminelle dabei sind. Es ist ja alles abenteuerlich, wenn ich das sagen darf.
1: Der neue Hauptstadtfinanzierungsvertrag sieht vor, dass Berlin vom Bund bis 2037 mehr Geld für Sicherheit und Kultur bekommen soll. Außerdem ist Söder der Länderfinanzausgleich zulasten Bayerns schon lange ein Dorn im Auge. Im Streit um Grönland haben die USA, Dänemark und die Arktisinsel ein Abkommen geschlossen. US-Präsident Trump, die dänische Ministerpräsidentin Frederiksen und der grönländische Regierungschef Nielsen unterzeichneten am Rande der UN-Vollversammlung in New York eine Vereinbarung, in der es um Sicherheitsinteressen geht. Zuvor hatte Trump in seiner Rede unter anderem ein baldiges Ende des Ukraine-Kriegs angekündigt. Nach den Niederlagen der CDU bei drei Landtagswahlen hat die Spitze der Unionsfraktion Kanzler Merz Rückendeckung zugesichert. Die erste parlamentarische Geschäftsführerin Dos Santos-Vinz sagte, Merz habe die volle Unterstützung der Fraktionen. CSU-Landesgruppenchef Hoffmann erklärte, seine Partei führe keine Personaldebatte über den Kanzler. Nun müsse es um Inhalte und die weitere Regierungsarbeit gehen. Der österreichische Investor René Benko ist in einem teilweise neu aufgerollten Prozess zu 2,5 Jahren Haft verurteilt worden. Das Landesgericht Innsbruck sah es als erwiesen an, dass der 49-Jährige seine Gläubiger geschädigt hat. Dabei ging es um eine Mietkostenvorauszahlung von 360.000 Euro, obwohl sein Siegner Imperium bereits in Schwierigkeiten steckte. Benko sitzt seit Anfang 2025 in U-Haft.
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3: Der Topwert jetzt am Nachmittag liegt zwischen 13 und 20 Grad. Es sind viele Wolken am Start, aber die Sonne, die schaut schon immer wieder mal durch die Wolken durch. Wir schauen auf die nächsten Tage. Das ist der Galaxy-Wetter-Trend. Morgen ist erstmal Nebel am Start. Der löst sich dann aber auf und dann viel Sonnenschein den ganzen Tag über, dazu nur wenige Wolken. Übermorgen zieht's dann leider auch schon wieder zu. Es wird windig und vereinzelt kann's auch wieder regnen bei euch. Und der Höchstwert in den nächsten Tagen, der liegt bei 21 Grad.
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5: Wir werfen einen Blick zu euch auf die Straße. Da habe ich aktuell keine Meldungen für euch, aber drei Blitzer.
6: Blitzer.
5: Und zwar stehen sie in Aschaffenburg auf der Gutwerkstraße in der 30er-Zone, dann auf der B469 Richtung Seligenstadt nach der Abfahrt zur B26 in der 80er-Zone und sie blitzen nochmal in Seligenstadt auf der Kapellenstraße in Richtung Hainburg. Da sind 30 erlaubt, da blitzen sie aus einem Anhänger. Falls ihr sonst noch was gesehen habt, dann meldet euch gerne kostenlos unter der 0800 007 0076. Ich wünsche euch eine gute Fahrt.
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14: Leute,
15: was geht?
14: Und willkommen zu einer weiteren Brennglas-Episode.
15: Das heutige Thema ist Sternzeichen. Und ja, einige Leute glauben ja dran, einige nicht. Ich bin Julia.
14: Ich bin Giovanna.
15: Und wir zum Beispiel, wir glauben ja beide an Sternzeichen.
14: Ja, sehr. Was bist du für ein Sternzeichen, Julia?
15: Ich bin Löwe. Ich habe am 20. August Geburtstag. Und du?
14: Ich bin Skorpion. Ich habe am 31.10. Geburtstag. Also.
15: Oh, crazy. Und es werden ja zu Sternzeichen immer so typische Eigenschaften zugesprochen. Also zum Beispiel zu Löwen sagt man ja immer, ja, wir haben immer gute Laune. Wir sind immer so the center of attention. Wir sind auch ein bisschen arrogant und so. Was sagt man bei euch so?
14: Boah, über Skorpione sagt man eher, dass wir mysteriös sind. Dass wir emo sind. Dass wir... ja, so powerful sind, dass
15: emotional.
14: Wir auch emotional, dass wir revengeful sind und dass wir auch irgendwie die Farbe schwarz lieben, was ich aber auch bestätigen kann.
15: Ich finde zum Beispiel, bei mir stimmt nicht immer alles. Also wenn ich mir so die Sachen zu Löwe durchlese, das stimmt nicht immer alles, finde ich. Was findest du?
14: Boah, ja, same. Also kennst du auf TikTok diese Trends von wegen dress like your sun sign?
15: Ja, ja.
14: Und die meisten sagen dann immer so, ja, so Gothic für Skorpion. Und ich finde, so das passt irgendwie nicht zu meinem Vibe. Aber da vergisst man ja auch, da kommen ja noch Mondzeichen, Merkur und alles.
15: Ja, das stimmt. Schauen wir mal, was Clara dazu zu sagen hat.

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Okay, ihr merkt vielleicht, das ist gar nicht die Clara, das ist nämlich die Ariana Grande mit Just Like Magic. Wir haben uns ein bisschen vertan. Sorry Leute, weiter geht's.

viel Wahrheit steckt hinter Sternzeichen? Ich bin Sternzeichen Zwilling, also bin ich kommunikativ, neugierig und habe zwei Gesichter. Könnte man denken. Doch ist das wirklich wissenschaftlich nachweisbar? Und kann mein Geburtshoroskop wirklich etwas über meine Persönlichkeit verraten? Der Artikel von Quarks stellt die Wissenschaftlichkeit der Astrologie in Frage. Denn bisher gibt es keinen überzeugenden wissenschaftlichen Beleg dafür, dass Stern- bzw. Planetenkonstellationen bei der Geburt unsere Persönlichkeit bestimmen. Ebenfalls bleibt unbestätigt, ob daraus zuverlässig individuelle Eigenschaften abgeleitet werden können. In einer Studie der Fachzeitschrift Nature bekamen AstrologInnen Geburtshoroskope und Persönlichkeitsprofile. Ihre Aufgabe war es, beides richtig aneinander zuzuordnen. Das Ergebnis lag dabei ungefähr auf Zufallsniveau. Besonders interessant daran ist, wenn Astrologie wirklich funktioniert, müsste sie deutlich besser abschneiden als zufälliges Raten. Jedoch stellt sich die Frage, warum fühlt es sich trotzdem richtig an? Dies ist wahrscheinlich der spannendste Teil, denn es handelt sich dabei um den sogenannten Barnum- bzw. Fora-Effekt. Dieser führt dazu, dass eigentlich allgemeine Aussagen sehr individuell wirken. Zum Beispiel die Aussage, du bist kontaktfreudig, brauchst aber manchmal Zeit für dich, kann auf sehr viele Menschen zutreffen. Das führt dazu, dass sich eine sehr breite Masse angesprochen fühlt, obwohl die Aussage gar nicht speziell für diese Person formuliert wurde. So erwische ich mich selbst oft dabei, wie ich meine bereits vorhandenen Charaktereigenschaften in Sternzeichenbeschreibungen wiedererkenne. Ich übernehme sie unbewusst und mache sie teils zu meiner Persönlichkeit. Zudem gibt es den sogenannten Confirmation Bias, also den Bestätigungsfehler. Er sorgt dafür, dass uns eher die Bestätigungen auffallen und wir uns solche merken. Passt also eine bestimmte Aussage, die wir lesen, denken wir uns sofort, das stimmt total, während wir bei fehlender Resonanz dazu neigen, sie vollkommen zu ignorieren oder schnell wieder zu vergessen. So passiert es, dass du beispielsweise ein Horoskop liest, in dem steht, in deiner Beziehung könnte es heute zu einer unerwarteten Situation kommen. Und wenn dann tatsächlich irgendetwas Ungewöhnliches passiert, denkst du vielleicht, wow, das Horoskop hat voll recht. Passiert dagegen den ganzen Tag nichts Besonderes, denkst du wahrscheinlich nicht weiter darüber nach. Dadurch kann ein Horoskop im Nachhinein viel treffsicherer wirken, als es im

0: Grunde eigentlich wahr. Und genau hier liegt der Unterschied. Nur weil sich eine Aussage für uns persönlich anfühlt, bedeutet das noch lange nicht, dass sie wissenschaftlich wahr ist. Trotzdem kann Astrologie gleichzeitig vielen Menschen Freude bereiten, zur Unterhaltung dienen und einen Anlass für mehr Selbstreflexion geben. Kritisch wird es allerdings, wenn Horoskope Entscheidungen über unser Leben bestimmen. Etwa bei unserer Gesundheit, Finanzen, Beziehungen oder anderen wichtigen Lebensentscheidungen. Vielleicht ist es deshalb nicht interessant, ob ein Horoskop stimmt, sondern warum wir uns darin überhaupt wiedererkennen.
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0: So, Julia.
1: Ja, Jovanna?
0: Hast du eigentlich irgendwelche Sternzeichen, die du nicht so magst oder wo du so Vorurteile gegen die hast?
1: Nicht Vorurteile, aber kennst du es nicht so, du triffst immer so Menschen und die fucken dich immer so ab und es ist immer dasselbe Sternzeichen. Denkst du dir so, Bruder, das ist jetzt mein Ob. Weißt du, was ich meine?
0: Ja.
1: Bei mir ist es zum Beispiel so, mit jedem Typen, mit dem ich jemals Kontakt habe, er war immer Krebs. Und denke ich mir so, es reicht. Es reicht. At this point,
0: diese
1: es reicht.
0: Krebsmänner. Ne?
1: Hate them, schwöre.
0: Also ich habe sogar eine Ob-Liste, also eine Enemy-Liste von Leuten, von denen ich mich wirklich fernhalte. Also meistens sind das auch Männer. Ich kann die euch kurz vorlesen. Schütze Venus. Oder wenn die ein Stellium in Schütze haben, also mehr als drei Planeten. Ja. Also wenn die zum Beispiel Sonne, Mond und Merkur in Schütze haben, weg. Dann Zwillingsmänner, die Zwillinge auch in Venus haben und unter 30 sind. Also wenn ihr 25 seid und ihr habt einen Zwilling-Venus und ihr seid ein Mann.
1: Weg von Jovanna.
0: Weg, weg. Aber ganz weg, ne? Und zu guter Letzt Fische-Mond. Diese Männer, ich weiß nicht, was das ist, mit denen und mir, das clasht einfach immer. Das ist
1: crazy.
0: Passt nicht.
1: Nein, ich habe mir noch nie so eine Liste gemacht. Aber von Krebsen.
0: Doch, die Liste geht weiter.
1: Fern.
0: Die Liste wird weiter.
1: Schütze, Mond.
0: Bleib weg, mir weg. Bleib aber wie fern. Sieht Clara das Ganze eigentlich?
1: Paula.
0: Paula, oh, tut mir leid, Leute. Da habe ich
1: Paula, was Paula, sorry, Leute.
2: Ich war letztens auf einer Party in einem Club. Als ich dann kurz frische Luft schnappen war, lauschte ich ein bisschen den anderen dort rumstehenden Menschen und ihren Gesprächen. Ein Gespräch ist mir dabei besonders in Erinnerung geblieben. Und zwar ging es bei den zwei Mädchen, die neben mir standen und einem fremden Jungen gerade ins Verhör nehmen wollten, darum, welches Sternzeichen er habe und eben nicht, wie er heiße oder wie es ihm geht. Als er dann antwortet, gewinnt eines der Mädchen die Überhand des Gesprächs und erklärt ihm, welche Charaktereigenschaften zu ihm gehören und mit welchen Sternzeichen er verkuppelbar ist. Danach erklärt sie ihm auch, wie emotional er ist und im besten Fall noch, wie seine Zukunft aussehen sollte. Irgendwie komisch, jemanden so zu überfallen. Wann haben wir aufgehört, ganz normale Gespräche zu führen? Wann haben wir aufgehört, Menschen sich selbst vorstellen zu lassen, ohne ihnen irgendwelche Charaktereigenschaften zuzuschreiben? Der Hype kam Stück für Stück. Und fing mit kleinen witzigen Memes über angeblich typische Eigenschaften bestimmter Sternzeichen an und gegenüber zu eigenen Apps, die dir dein tägliches Horoskop voraussagen und dahin, dass sogar Dating-Apps Sternzeichen einfügen, als hätte das irgendeine Beeinflussung auf die Partnerwahl. Es gibt jedoch keine Beweise dafür, dass die Anordnung der Sterne zum Zeitpunkt der eigenen Geburt irgendwie das Schicksal beeinflussen kann. Trotzdem glauben viele Menschen daran. Woran liegt das überhaupt? Die Charaktereigenschaften sind meist sehr allgemein gehalten und können je nach Situation auf die meisten Menschen übertragen werden, was einem das Gefühl gibt, dass das eigene Sternzeichen irgendwie zutreffen würde.

0: Psychologen glauben, dass der Hype an Astrologie gerade so groß wird, weil sie einem das Gefühl von Kontrolle gibt. Und gerade Menschen in der Findungsphase, also tendenziell eher jüngere Menschen, greifen nach jedem Ast, der ihnen ein Gefühl von Kontrolle gibt, um ihr Gefühl von Kontrollverlust zu kompensieren. Astrologie ist so ein bisschen wie Reality-TV. Es ist unterhaltsam und es macht Spaß, die typischen Eigenschaften untereinander auszutauschen und zu überlegen, was wo zutrifft. Aber man sollte Horoskope oder Sternzeichen nie so ernst nehmen, dass man Menschen damit systematisch ausschließt oder sich darauf ausruht, indem man zum Beispiel sagt, ich bin ein Skorpion, ich habe halt aufbrausende Emotionen und bin total doof zu allen anderen. Ein Sternzeichen ist also keine Entschuldigung für blödes Verhalten. Also habt aber gerne euren Spaß damit, vergleicht euch in der Hinsicht miteinander und macht euch vielleicht drüber lustig. Aber nehmt das Ganze bitte nicht zu ernst.
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2: Ja, Paula, du hast recht. Man darf nicht immer so judgmental sein. Ne, Jovanna?
3: Ja, jetzt kommt auch mein offizielles Statement. Also, es tut mir leid. Man muss Leute wirklich nicht auf deren...
2: In Schubladen stecken, nur wegen der Sternzeichen.
3: Ja, wegen dem Horoskop.
2: Oh. Es muss ja auch nicht immer auf jeden zutreffen, das ist ja natürlich alles
3: nur
2: Spaß.
3: Ja, tut das ja auch nicht, ja. Aber
2: wir wollen ja niemanden hier auf die Füße treten.
3: Ja, aber das muss ich auch irgendwo zurücknehmen. Ich bleibe trotzdem bei den Schützenmännern. Also wirklich, haltet euch fern von mir, weil das ist nicht mehr lustig, weil ich weiß nicht, was das ist mit denen und mit mir.

0: Ja, also das heutige Thema ist ja Sternzeichen. Es gibt bestimmt auch ein paar
1: Jo.
0: Hater.
1: Ja, bestimmt gibt es sehr viele Hater, aber Julia, erzähl uns mal, was sind deine Big Three?
0: Also Big Three für die Nicht-Experten unter uns. Big Three, das ist immer Sonne, Mond und Aszendent. Aszendent kriegst du halt heraus, dafür brauchst du deine genaue Uhrzeit, wann du geboren bist und den Ort. Und für Mond braucht man die Uhrzeit aber nicht, also ist nicht
1: Ja,
0: so
1: man
0: deep, da
1: braucht nur
0: braucht man
1: den
0: einfach
1: Ort.
0: nur
1: Nur den
0: und
1: Ort.
0: den Tag halt,
1: Ja,
0: ne?
1: und den Tag, ja.
0: Ja, also ich bin ja Löwe im Sternzeichen, dann ist mein Mondzeichen Skorpion und mein Aszendent ist Steinbock. Und bei dir?
1: Oho. Ja, meine Sonne ist ja Skorpion, mein Mond ist Zwilling
0: Crazy.
1: und mein Aszendent ist Löwe. Deswegen, Julia, ich glaube, wir sind
0: Ich
1: Seelenverwandte.
0: glaube auch, deswegen verstehen wir
1: Wirklich.
0: uns
1: Wir
0: so
1: verstehen uns so
0: gut.
1: gut, weil Julia ist ja, wie gesagt, Sonne, Löwe. Ich bin Aszendant Löwe, das heißt, ne, Mädchen
0: Und
1: auf der
0: mein Mond ist
1: Ebene.
0: Skorpion und du bist
1: Und ich
0: Skorpion
1: bin Sonne,
0: Sonne.
1: Skorpion. Und man sagt ja auch immer, wenn Leute so Sonne und Mond gegenseitig voneinander haben, dann sind die
0: Ja,
1: wirklich
0: das habe ich immer
1: füreinander
0: auf Insta
1: gemacht.
0: geschickt.
1: Ja,
0: Ja,
1: also
0: Leute.
1: meistens für Pärchen, aber ich glaube, das zählt auch für Freundschaften. Oh, sind wir aber süß.
0: Kennst du diese Insta-Memes, wo immer so gesagt wird, so ja, Sonnenzeichen und dann so diese Memes dazu? Kannst du
1: Ja,
0: da auch
1: ja.
0: relaten, was da steht über
1: Boah.
0: Skorpion?
1: Über Skorpion geht so am meisten relate ich tatsächlich über Zwillingsmond. Man sagt ja auch so, Zwillingsmonde schreiben sind funny. Also Leute, die Zwillingsmond haben, sind glaube ich Jennifer Lawrence, Franz Kafka. Also
0: Echt
1: sorry, das
0: jetzt?
1: sind meine Twins. Also ich sage auch immer, Leute, ich bin die Wiedergeburt von Franz Kafka, weil ey, that man and me, so wir sind wirklich beide so in shambles einfach.
0: Boah, wie fandest du die Verwandlung damals in der Schule?
1: Die hatten wir sogar nicht besprochen,
0: Ehrlich?
1: glaube ich. Ja, wir haben gar nicht
0: Doch,
1: so
0: wir
1: viel über
0: hatten die
1: Franz Kafka gelebt,
0: Verwandlung.
1: aber man kennt ja Franz Kafka.

0: der Bruder, der sich in einen Käfer verwandelt hat.
1: Also ich dachte mir dann auch so, Twin, also ich check dich. Oder auch bei Jennifer Lawrence, wenn die da so jäbt, so. Boah, ich weiß gar nicht, was
0: Scorpion Moon hat.
1: Aber du hast mir auch letztens erzählt, Steinbock-Aszendant, du fühlst dich ja damit gar nicht verbunden.
0: Nein, gar nicht. Weil die sind immer so ehrgeizig und die ziehen sich immer so business casual an und die sind so seriös und so voll ernst und so. Und irgendwie, ich bin nicht so ehrgeizig. Boah, sorry.
1: Aber ich finde, das passt schon. Also so diese Stereotypen über Astrologie, also da muss man ja auch ein bisschen mehr in die Thematik reinkommen, also auch dieses nur von Sonnenzeichen her jemanden,
0: ja, das stimmt.
1: Oder auch die ganzen klassischen Sachen, die dazu passen, also nicht alle Steinböcke sind so Businessmänner und Frauen, die nur Anzüge tragen, so
0: okay, Kaffee trinken,
1: ja, so oder so Sleekback-Frisuren tragen, so Guys.
0: Da mit Aktentasche.
1: Ja, oder auch so bei Löwen, so alle sind bunt angezogen, immer haben die größten Haare ever. So, das passt ja auch nicht immer. Das ist ja auch so ein bisschen übertrieben, so Popkultur-Astrologie einfach. Aber ich finde, Steinbock-Aszendent passt voll zu dir. Weil du hast ja dann Krebs im siebten Haus. Ne? Also für die Partnerauswahl passt das bei dir.
0: Nein.
1: Bei mir ist es ja siebte Haus Wassermann und die Leute, auf die ich stehe, das passt voll. Also ich glaube...
0: So ein bisschen quirky.
1: Ja, so. Also ich glaube wirklich so der Aszendant. Aszendant? Ja. Aszendant, sorry, guys. Ich glaube, das matcht am besten. Also ich glaube, das ist
0: extra so ein bisschen Slang.
1: Nee, ich habe mich kurz versprochen. Aber ich finde, das passt wirklich am meisten. Also nur Sonne, Mond. Damit kann man auch gar nichts anfangen, meiner Meinung nach.
0: Ja, das stimmt.
1: Ja, weil dann hast du ja auch die Häuser. Ja,
0: genau, die Häuser haben ja auch alle eine verschiedene Bedeutung. Dazu kommt ein Beitrag später. Kleiner Spoiler.
1: Ja, schon mal am Rande.
0: Ja. Deswegen. Ja, Leute, rechnet mal alle euer Horoskop aus und ja.
1: Jetzt machen wir weiter mit Chemtrails Over the Country Club von Lana Del Rey.

0: Du, Julia, wir glauben ja richtig an die Astrologie, aber weißt du eigentlich, von wo das herkommt?
1: Boah, ehrlich gesagt, keine Ahnung, ich habe mich noch nie damit beschäftigt. Aber ich glaube, das hat sogar voll die lange Geschichte. Also ich glaube, ich habe mal so gehört, Astrologie hat mal so da angefangen und dann da und irgendwie manche haben es übernommen und überarbeitet und dies und das und dies und das. Aber wie gesagt, ich kenne mich da nicht so gut aus. Da erklärt uns Jovanna jetzt, woher das denn eigentlich kommt.
2: Die Wurzeln der westlichen Astrologie reichen rund 4000 Jahre zurück. Ihre Geschichte begann im alten Mesopotamien im heutigen Irak, wo babylonische Priester um 2000 vor Christus Himmelserscheinungen wie Finsternisse und Planetenbewegungen auf Tonfolien festhielten, um göttliche Zeichen und das Schicksal ihres Landes vorherzusagen. Sie entwickelten auch die erste Idee des Tierkreises, zu der Form, wie wir sie heute kennen, mit Geburtshoroskopen, Häusern und Zeichen, fügte sich die Astrologie vor etwa 2000 Jahren im hellenistischen Ägypten zusammen. Nach den Eroberungen Alexanders des Großen verschmolz das babylonische Wissen mit griechischer Philosophie und Mathematik. Der Gelehrte Claudius Ptolemaios fasste diese Lehren im 2. Jahrhundert nach Christus in seinem Werk Tetrabiblos zusammen, das für Jahrhunderte zum Standardwerk der westlichen Astrologie

wurde. Nach dem Fall Roms bewahrten arabische und persische Gelehrte dieses Wissen auf, entwickelten es weiter und brachten es im Mittelalter zurück nach Europa. Die Astrologie war lange Zeit ein fester Teil der Naturphilosophie. Ihre Grundannahme lautet, was im Kosmos geschieht, steht direkt im Zusammenhang

0: teilten den Nachthimmel in 12 gleich große Sektoren von jeweils 30 Grad ein und ordneten jedem Sektor einen Tierkreis zu. Die genaue Stellung der Planeten zueinander zum Zeitpunkt und am Ort der Geburt sollte Rückschlüsse auf den Charakter und die äußeren Einflüsse eines Menschen erlauben. Wegen der extrem umfangreichen mathematischen Berechnungen galten Horoskope bis ins 17. Jahrhundert als exakte Wissenschaft. Selbst Prominente wie Johann Wolfgang von Goethe glaubten an die Astrologie, da sie zu seiner Zeit deutlich ernster genommen wurden als heute. Erst im 18. Jahrhundert trennten sich Astrologie und Astronomie endgültig voneinander. Zuvor hatte die kopernikanische Wende zwar bewiesen, dass die Sonne und nicht die Erde im Zentrum unseres Systems steht, doch das änderte wenig an der astrologischen Praxis. Wie der Astronom Johannes Kepler feststellte, bleiben astrologische Deutungen erdzentriert, da der Mensch und seine Perspektive von der Erde aus im Mittelpunkt stehen.
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0: So, anscheinend funktioniert unsere Technik mal wieder nicht. Hallo, ich bin die Esther von der Technik. Ich überlasse jetzt tatsächlich meinen beiden lieben Co-Moderatorinnen das Wort, während ich die technische Störung behebe. Viel Spaß.
1: Jo Leute, habt ihr uns vermisst?
0: Long ich hoffe
1: time
0: mal.
1: No. Wie sagt man das?
0: Long time? No
1: long time see. Sorry. Ja, Mann. Über was haben wir heute noch nicht so geredet?
2: Wusstet ihr, dass Venus derzeit in Skorpion ist? Und wusstet ihr auch,
1: okay,
2: dass ich
1: heute Morgen... Okay, hold your horses.
2: Okay.
1: Für die Leute, die sich nicht auskennen, was bedeutet das denn?
2: Also, Leute, wir haben ja im Weltall, ne, Planeten.
1: Mein und Vater erklärt mir jeden Sonntag unseren Nachthimmel, ne? Kennt ihr alle?
2: Ja, ja. Und wir haben ja den Planeten Venus und alle Planeten wechseln ja deren Zeichen. Manche Planeten bleiben mehrere Jahre. Das sind dann so Generationsplaneten wie Uranus, Neptun. Ne? Das haben dann zum Beispiel
1: so ein bisschen die NPC-Planeten, ne? Die
2: ja,
1: so weiterhin
2: ja, so diese,
1: sind.
2: Ja, ja. Und Venus, ne, ist ja der Planet der Liebe und der ist derzeit in Skorpion. Und der Planet der Liebe ist zu Hause in Stier und Waage. Und Skorpion, ne, messy, revengeful, bla bla bla. Und Leute, wenn ich euch sage, ich bin heute schon mit einem Tweaken aufgestanden, also für diejenigen, die mich nicht verstehen, ich bin heute Morgen schon so aufgewacht und dachte mir, irgendwas ist hier anders. Irgendwas ist hier komisch.
1: Ja, Leute, das beweist mal wieder, Astrologie ist nicht auf jeden gleich zu beziehen, weil ich zum Beispiel bin heute Morgen aufgewacht und ich dachte mir so, wow, Leute, life is worth living, life is beautiful, here comes the sun. Habe ich noch irgendwelche Songlyrics zu zitieren?
2: Na, eigentlich nicht.
1: So einfach, deswegen, Leute.
2: Okay, jetzt. Die Störung wurde behoben und jetzt, nein?
0: Also die Störung wurde nicht behoben, Leute. Wir machen jetzt ein bisschen so Freestyle-mäßig weiter. aber an sich, wir können wieder Musik abspielen. Ist alles gut. Ihr könnt auch weitermachen, theoretisch.
1: Ja, dann kommt jetzt ja, okay, das nächste Lied. Und zwar ist unser nächstes Lied
2: Wuthering Heights von Kate Bush.

0: Ja, das war Caro mit Rot und Gelb hier bei Radio Klangbrett am Dienstagabend. Ohne Störung, Leute, ich bin der Technikgott. Ich hab's geschafft, ich wollte nur ganz kurz damit angeben.
1: Jetzt danke, Esther. Leute, ihr wisst nicht gerade wirklich Chaos, aber Esther, unsere Queen, hat das ganze Ding gerettet. Julia ist auch gerade weg, das heißt nur noch wir zwei sind im Studio.
0: Ja, Mann. Ja, Mann.
1: Und ich glaube, die meisten von euch denken sich auch wahrscheinlich, über was labern die hier eigentlich? Also was bedeutet das Ganze, über was reden wir hier? Und das wird euch jetzt Julia mal ganz schnell erklären.
2: Die Astrologie, ein sehr umstrittenes Thema. Manche glauben daran, manche nicht. Doch was steckt da überhaupt dahinter? Die Astrologie beruht auf vier Hauptsäulen. Die 12 Tierkreiszeichen, auch Sternzeichen genannt, die Planeten, die 12 Häuser, also die Lebensbereiche und die Aspekte. Die meisten von euch kennen wahrscheinlich die 12 Standard-Sternzeichen. Dabei unterscheidet man in Feuerzeichen, Löwe, Widder, Schütze, Wasserzeichen, Krebs, Skorpion und Fische, Erdzeichen, Jungfrau, Stier und Steinbock und Luftzeichen, Zwilling, Waage und Wassermann. Jedem Sternzeichen werden verschiedene Charaktereigenschaften, Stärken und Schwächen zugeschrieben. Diese müssen natürlich nicht bei jedem Menschen passen. Widder werden als zielstrebig, selbstbewusst, impulsiv und ungeduldig beschrieben. Löwen sind positiv, selbstverliebt und dominant. Schützen sind optimistisch, abenteuerlustig und unsensibel. Sternzeichen aus demselben Element haben also alle einen relativ ähnlichen Vibe, trotz paar Unterschieden. Ich könnte euch jetzt von jedem Sternzeichen die Charaktereigenschaften aufzählen, aber dann würde das Ganze hier zu lange gehen und es gibt noch weitere Aspekte zu besprechen. Kommen wir zu den Planeten. Insgesamt sind es 10 typische Planeten: Sonne, Mond, Merkur, Venus, Mars, Jupiter, Saturn, Uranus, Neptun und Pluto. Jeder Planet steht in einem Sternzeichen, zum Beispiel Zwilling im Venus. Mit dem Geburtstag, Uhrzeit und Geburtsort kann man sich sein gesamtes Horoskop ausrechnen. Ein weiterer wichtiger Punkt ist der Aszendent, welcher kein Planet ist, aber das Tierkreiszeichen, das exakt zum Zeitpunkt deiner Geburt am östlichen Horizont aufgegangen ist. Es beschreibt, wie du auf andere wirkst, welchen Eindruck du hinterlässt und körperliche Merkmale. Nun zu den Planeten. Die Sonne steht für das innere Selbst, Ego und Persönlichkeit. Der Mond steht für Emotionen und Gefühle. Der Merkur ist der Intellekt und die Kommunikation. Der Venus steht für Beziehungsfragen, Erotik und Ästhetik. Mars steht für Energie, Aggressivität und den Mut. Jupiter symbolisiert die Lebensphilosophie, Streben nach geistigem Wachstum und Sinn und Ziel im Leben des Menschen. Saturn ist dabei für das Gewissen und moralische Vorstellungen verantwortlich. Uranus ist die Intuition und Neptun die mystischen Bereiche des Lebens. Der letzte Planet, Pluto, steht für das Verhältnis mit dem Übernatürlichen, Fähigkeit zur radikalen Veränderung und Erneuerung. Kennt man nun die Eigenschaften der einzelnen Zeichen und die Bedeutung der Planeten, kann man deuten, wie sich welches Zeichen in welchem Planet benimmt. Das Beispiel von davor, Zwillinge im Venus, würde bedeuten, wie Zwillinge in Beziehungen sind, also meistens ehrlich, brauchen viel Freiraum und Spontanität. Ebenfalls in einem Horoskop.

0: stehen die verschiedenen Häuser. Davon gibt es 12 Stück. Das erste Haus, gleichzeitig auch der Aszendent, ist wie vorhin schon erwähnt der äußere Eindruck. Das zweite Haus ist für den Erwerb und Besitz. Es gibt Auskunft über die materiellen Lebensumstände, Erwerbssinn sowie das Verhältnis eines Menschen zu Besitz und materiellen Mitteln. Das dritte Haus steht für die alltägliche Kommunikation und alltägliche Beziehungen zu anderen Menschen. Familie, Umstände, unter denen ein Mensch aufgewachsen ist und sein Elternhaus gibt das vierte Haus preis. Das fünfte Haus zeigt Kreativität und Vergnügen, das sechste dagegen Alltag und Arbeit. Das siebte Haus, auch der Deszendent, geben Aufschluss über das Verhalten des Menschen bei der Partnerwahl und folglich auch über seine Beziehungen und Partnerschaften. Das achte Haus ist das Haus der materiellen Verluste. Die traditionelle Astrologie stellt überdies eine Beziehung des Hauses zu Tod und Metaphysik her. Aus heutiger Sicht wäre dann der Tod als Extremfall materiellen Verlustes zu sehen. Das neunte Haus gibt Aufschluss über die geistige Haltung, Philosophie, Weltanschauung eines Menschen. Im neunten Haus finden sich wichtige geistige Voraussetzungen für die Inhalte des zehnten Hauses, welches für Beruf und Berufung steht. Das elfte Haus steht für Freunde und das Verhältnis zur Gesellschaft und das zwölfte Haus über Anonymität und über Persönliches, also Bereiche, in denen unsere Persönlichkeit keine Rolle spielt. Somit waren das die 12 Lebensbereiche der Astrologie. Der letzte wichtige Punkt sind die Aspekte. Aspekte sind die Abstände der Planeten im Horoskop zueinander. Aspekte können als harmonisch, disharmonisch oder neutral bewertet werden. Insgesamt gibt es 5 Hauptaspekte. Der erste ist die Konjunktion. Hier liegt ein Abstand von 0 Grad bis 8 Grad vor. Eine Konjunktion ist in der Regel ein harmonischer Aspekt. Dies kommt allerdings stark auf die beteiligten Planeten an. Ein Sextil. Hier liegt ein Abstand von 60 Grad vor. Das Sextil zählt zu den tendenziell harmonischen Aspekten. Besonders daran ist, dass diese Verbindungen ausschließlich zwischen zwei männlichen oder zwei weiblichen Tierkreiszeichen stattfinden. Quadrat. Hier liegt ein Abstand von 90 Grad vor. Bei einem Quadrat wird von einem disharmonischen Aspekt gesprochen. Dies liegt daran, dass sich alle beteiligten Wesenskräfte sehr unterscheiden und verschiedene Ziele, Wünsche und Bedürfnisse aufweisen. Es wird kein gemeinsamer Nenner gefunden. Bei dem Trigon liegt ein Abstand von 120 Grad vor. Im Gegensatz zum Quadrat ist das Trigon ein harmonischer Aspekt, da alle Wesenskräfte zusammenarbeiten. Gemeinsam entsteht eine Bereicherung für alle Beteiligten. Opposition. Hier liegt ein Abstand von 180 Grad vor. Wie der Begriff verrät, handelt es sich um das Gegenteil der Konjunktion und damit einen disharmonischen Aspekt. Dennoch sollte auch da das Positive gesehen werden. Opposition steht ebenso für die Herausforderung und Motivation. Wenn ihr jetzt alle neu gelernten Informationen zusammenzählt, habt ihr die Basics der Astrologie gelernt und könnt nun ein Horoskop lesen.
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0: Okay, Leute, wir hatten ja vorhin schon über diese Transits geredet, dass Venus gerade in Skorpion ist und wie es mich auf jeden Fall sehr hart und sehr schwer trifft. Aber was passiert denn eigentlich noch in 2026 oder ist schon passiert? Darüber wird Clara jetzt reden.
1: Astrologische Transite. Neues Jahr, neue Vorsätze. Aber angeblich auch neue Energie aus dem Weltall. Denn wenn es nach der Astrologie geht, soll 2026 ein ganz besonderes Jahr werden. Mehrere Planeten wechseln ihre Sternzeichen. Und Astrologinnen und Astrologen sehen darin große Veränderungen für uns alle. Doch was ist eigentlich ein Transit? In der Astrologie beschreibt er die aktuelle Position eines Planeten und seine Bewegung durch den Tierkreis. Je nachdem, in welchem Zeichen ein Planet steht, werden ihm bestimmte Eigenschaften und Themen zugeschrieben. Der Universumspost-Artikel unterscheidet dabei zwischen persönlichen Planeten wie Sonne, Venus, Mars und Merkur und langsamen äußeren Planeten wie Jupiter, Saturn, Uranus, Neptun und Pluto. Und genau bei diesen langsamen Planeten soll 2026 besonders viel passieren. Ein besonders wichtiges Datum ist laut dem Artikel der 20. Februar. An diesem Tag treffen Saturn und Neptun im Zeichen Widder aufeinander. Der Saturn steht in der Astrologie für Struktur und Verantwortung. Neptun dagegen für Träume, Intuition und Visionen. Treffen beide aufeinander, soll daraus etwas Neues entstehen. Es heißt, aus der Idee soll Realität werden. Astrologisch betrachtet ist das also ein großer Neuanfang. Das klingt alles ziemlich groß. Aber natürlich handelt es sich dabei nicht um einen wissenschaftlichen Nachweis dafür, dass die Planeten tatsächlich Veränderungen auf der Erde verursachen, sondern um eine astrologische Deutung. Zudem sagt der Artikel, dass der Uranus am 26. April 2026 vom Stier in die Zwillinge wechselt. In der Astrologie steht der Uranus für Innovation.

0: Adaption und Veränderung. Die Zwillinge wiederum werden mit Kommunikation, Sprache, Lernen und Medien verbunden. Diese Kombination wird deshalb als eine Zeit gedeutet, in der sich unsere Art zu kommunizieren und Informationen zu verbreiten verändern könnte. Und vielleicht passt das sogar ganz gut aktuell, da die künstliche Intelligenz, soziale Medien und Formen von Journalismus unsere Medienwelt sowieso gerade verändern. Ab Ende Juni kommt dann der Jupiter ins Spiel. Er wechselt in den Löwen. Des Weiteren steht Jupiter astrologisch für Wachstum und Chancen und der Löwe für Kreativität und Selbstausdruck. Daraus leitet sich eine Zeit ab, in der Menschen sich stärker zeigen und ihre Kreativität ausleben wollen. Werden wir 2026 also zu kleinen Bühnenstars? Das kann die Astrologie natürlich nicht garantieren. Ob Saturn, Neptun oder Uranus jedoch tatsächlich Einfluss auf unser Leben haben, lässt sich wissenschaftlich nicht belegen. Die astrologische Deutung sieht anhand der Transiten von 2026 trotzdem einen großen Wandel. Unter anderem steht 2026 für neue Strukturen, neue Formen der Kommunikation und mehr Raum für Kreativität. Und vielleicht müssen wir dafür aber gar nicht in die Sterne schauen. Denn verändern wird sich 2026 so oder so einiges. Die Frage ist nur, was machen wir daraus?
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0: Also Leute, wie ihr wahrscheinlich bis jetzt schon wisst, bin ich ja vom Sonnenzeichen her Skorpion. Aber ich bin auch in 2004 geboren. Deshalb bin ich eigentlich auch vom chinesischen Sternzeichen her ein Affe. Julia ist 2007 geboren und vom chinesischen Sternzeichen ein Schwein. Aber an was glauben Menschen eigentlich weltweit? Melina hat das krass recherchiert und beantwortet jetzt diese Frage.
1: Sternzeichen sind keine wissenschaftlich belegte Methode. Eher sind sie symbolische oder kulturelle Wegweiser und werden als Mittel zur Selbstreflexion genutzt. Neben den 12 Tierkreiszeichen der westlichen Astrologie ist die chinesische wohl die meist bekannteste. Dort gibt es ebenfalls 12 Tierzeichen. Jedoch andere als die uns bekannten. Statt Widder, Stier und Zwilling gibt es dort unter anderem den Büffel, Hasen, Drachen und das Pferd. Diese wechseln nicht jeden Monat, sondern rotieren im Einjahresrhythmus und werden gleichzeitig in die Elemente Holz, Feuer, Erde, Metall und Wasser eingeteilt. Diese Astrologie ist tief in der Philosophie des Daoismus verwurzelt. Das ist eine der drei Lehren, die China nachhaltig in vielen Bereichen geprägt hat. Auch Afrika hat eine eigene Interpretationsart der Sternzeichen. Wie im europäischen Raum wird das Zeichen durch den Tag der Geburt bestimmt. Danach wird eine Verbindung zwischen der Bewegung der Sterne und Planeten und dem Schicksal des Individuums hergestellt. So werden Vorhersagen für Menschen, Gesellschaften oder ganze Nationen getroffen. Die Bezeichnungen weichen stark von den westlichen ab. Der Markt, kleine Dienste in der Nachbarschaft oder der Abstand sind nur 3 von 12. Die Maori in Neuseeland haben dagegen gar keine Zeichen für die einzelnen Monate. Sie nutzen Matariki als Kalender und spirituellen Leitfaden. Matariki bezeichnet den Sternhaufen der Plejaden. Die Sternbilder des Himmels haben eine wichtige Bedeutung für Landwirtschaft und Gemeinschaft. Da Matariki meist im Sommer am Himmel erscheinen, gelten sie als Beginn eines neuen Erntejahres. Durch die Helligkeit und Position der Sterne können die Maori Rückschlüsse auf das kommende Erntejahr nehmen. Nebenbei werden soziale Verbindungen gestärkt, etwa durch das gemeinsame Vorbereiten von Festen oder Beseitigen von Konflikten zu dieser Zeit. Die Geschichte der Sternzeichen reicht bis 1000 vor Christus zurück. Forscher entwickelten auf Basis archäologischer Funde ausgeprägte Kulturen und konnten ganze soziale Strukturen zurückverfolgen. So auch die der Kelten, einer Volksgruppe, die zu Beginn der Eisenzeit im heutigen Mitteleuropa gelebt hatten. Die keltische Astrologie basiert auf Baumarten, die in deren Kultur als heilig galten. Sie werden als astrologische Symbole wie auch als Zeichen der Verbundenheit zwischen Mensch und Natur betrachtet. Jedes Baumzeichen repräsentiert bestimmte Eigenschaften und spirituelle Kräfte.
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war's mit Brennglas am Dienstag mit dem Thema Sternzeichen. Ich hoffe, dass ihr alle Spaß hattet beim Zuhören und bis nächstes Mal.

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2: Ich bin Moritz Einzel. Nach den jüngsten CDU-Wahlpleiten hat Bundeskanzler Merz eine Mitschuld eingeräumt. Nach Teilnehmerangaben sagte er bei einer Sitzung der Unionsfraktion, er habe seinen Anteil an diesen Wahlergebnissen. Zugleich verteidigte Merz den Reformkurs der Bundesregierung. Unionsfraktionschef Frei hatte dem Kanzler schon zuvor Rückendeckung versichert. Bayerns Ministerpräsident Söder will eine Überholspur für Familien. Zum Beispiel bei Warteschlangen sollen Familien mit Kindern Vorrang haben. Bei der CSU-Fraktionsklausur in Klosterbanz kündigte Söder weitere Verbesserungen an.
3: Wir wollen ein Familienportal digital und eine Kita-App machen, wo Leistungen automatisch ausgerechnet werden und bei der Kita-App automatisch der nächste freie Kita-Platz angezeigt wird, wenn mal ein Ausfall ist, jemand nicht kann oder krank ist.
2: Man wolle ein noch kinderfreundlicheres Bayern haben, so Söder. Grönland war ja in den letzten Monaten ein diplomatischer Zankapfel zwischen den USA und Dänemark. Die Arktisinsel gehört ja zu Dänemark, aber US-Präsident Trump hat gedroht, Grönland zu annektieren. Jetzt gibt's ein Abkommen, das den USA zumindest mehr Einfluss sichert. Trump sagte in New York, es würden zwei große Militärbasen gebaut.
4: We will have the complete ability to do what is necessary to defend the American continent and also Europe and other places.
2: Also übersetzt, man werde die Fähigkeit haben, zu tun, was nötig ist, um den amerikanischen Kontinent, Europa und andere Orte auf der Welt zu verteidigen, so Trump. Die Fußballerinnen des FC Bayern haben zum Champions-League-Auftakt einen Sieg verpasst. Gegen Manchester City verspielten die Münchnerinnen im ersten Spiel der Ligaphase eine 2:0-Führung, am Ende 2:2 unentschieden.
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5: Bis heute Nacht reißt es dann ein bisschen auf und ihr könnt die Sterne sogar sehen. Richtig, richtig schön. Teilweise haben wir noch ein bisschen Nebel mit am Start und die Temperaturen, die sinken dann auf 1 bis 7 Grad. Der Galaxy-Wetter-Trend für die nächsten Tage. Morgen lösen sich diese Nebelfelder dann noch auf und die Sonne ist schön am Start und das den ganzen Tag lang auch richtig, richtig schön. Und dazu haben wir echt nur wenige Wolken am Himmel. Übermorgen zieht es dann leider auch schon wieder zu. Es wird windig und teilweise auch regnerisch bei euch. Und der Topwert, der liegt dann bei 21 Grad.
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8: Ich bin Joshua Heise. Die USA bauen ihre Militärpräsenz auf Grönland aus. Vor der UN-Vollversammlung in New York hat Präsident Trump erklärt, die USA würden 2 sehr große Militärstützpunkte bauen. Anschließend unterzeichnete er mit Vertretern Dänemarks und Grönlands ein Sicherheitsabkommen. Trump hatte zuvor mehrmals damit gedroht, Grönland zu annektieren. Weniger als 24 Stunden nach dem tödlichen Unfall auf dem Münchner Oktoberfest ist der Freefall-Turm Hangover wieder in Betrieb. Der TÜV hat nach Angaben der Betreiberfamilie bei der technischen Überprüfung des Fahrgeschäfts keine Mängel festgestellt. Gestern Abend hatte die Gondel des Turms beim Herabfahren einen 52-jährigen Sicherheitsmann getroffen und tödlich verletzt. Bayerns Ministerpräsident Söder will Familien im Freistaat bevorzugen. Im Rahmen der CSU-Fraktionsklausur in Klosterband sagte der Parteichef, da gehe es zum Beispiel um eine Fastlane bei Warteschlangen im öffentlichen Raum. Damit solle ein Signal für ein familienfreundliches Bayern gesetzt werden. Außerdem soll eine Kita-App kommen, die freie Plätze anzeigt. Am Samstag entscheidet sich, wer als deutscher Bewerber ins Rennen um die Olympischen Spiele 2036, 40 oder 44 geht. Jetzt gibt es zumindest schon mal eine kleine Tendenz, berichtet Moritz Einzel.
9: Die Prüfkommission des Deutschen Olympischen Sportbundes hat sich die 3 Bewerbungen angeschaut und Punkte vergeben. München schneidet demnach am besten ab mit 87 von 100 Punkten. Knapp dahinter liegt aber die Bewerbung der Region Köln-Rhein-Ruhr mit 85 Zählern. Abgeschlagen dahinter das Konzept von Berlin mit knapp 75 Punkten. Das Votum der DOSB-Prüfer ist aber nicht bindend.
8: Und die Fußballerinnen des FC Bayern haben in ihrem ersten Champions-League-Spiel einen Sieg verpasst. 2:2 gegen Manchester City.
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10: Bis heute Nacht reißt es dann ein bisschen auf und ihr könnt die Sterne sogar sehen. Richtig, richtig schön. Teilweise haben wir noch ein bisschen Nebel mit am Start und die Temperaturen, die sinken dann auf 1 bis 7 Grad. Der Galaxy-Wetter-Trend für die nächsten Tage. Morgen lösen sich diese Nebelfelder dann noch auf und die Sonne ist schön am Start und das den ganzen Tag lang auch richtig, richtig schön. Und dazu haben wir echt nur wenige Wolken am Himmel. Übermorgen zieht es dann leider auch schon wieder zu. Es wird windig und teilweise auch regnerisch bei euch. Und der Topwert, der liegt dann bei 21 Grad.
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6: Ich bin Joshua Heise. Die USA bauen ihre Militärpräsenz auf Grönland aus. Vor der UN-Vollversammlung in New York hat Präsident Trump erklärt, die USA würden 2 sehr große Militärstützpunkte bauen. Anschließend unterzeichnete er mit Vertretern Dänemarks und Grönlands ein Sicherheitsabkommen. Trump hatte zuvor mehrmals damit gedroht, Grönland zu annektieren. Weniger als 24 Stunden nach dem tödlichen Unfall auf dem Münchner Oktoberfest ist der Freefall-Turm Hangover wieder in Betrieb. Der TÜV hat nach Angaben der Betreiberfamilie bei der technischen Überprüfung des Fahrgeschäfts keine Mängel festgestellt. Gestern Abend hatte die Gondel des Turms beim Herabfahren einen 52-jährigen Sicherheitsmann getroffen und tödlich verletzt. Bayerns Ministerpräsident Söder will Familien im Freistaat bevorzugen. Im Rahmen der CSU-Fraktionsklausur in Klosterbanz sagte der Parteichef, da gehe es zum Beispiel um eine Fastlane bei Warteschlangen im öffentlichen Raum. Damit solle ein Signal für ein familienfreundliches Bayern gesetzt werden. Außerdem soll eine Kita-App kommen, die freie Plätze anzeigt. Am Samstag entscheidet sich, wer als deutscher Bewerber ins Rennen um die Olympischen Spiele 2036, 40 oder 44 geht. Jetzt gibt es zumindest schon mal eine kleine Tendenz, berichtet Moritz Einzel.
7: Die Prüfkommission des Deutschen Olympischen Sportbundes hat sich die 3 Bewerbungen angeschaut und Punkte vergeben. München schneidet demnach am besten ab mit 87 von 100 Punkten. Knapp dahinter liegt aber die Bewerbung der Region Köln-Rhein-Ruhr mit 85 Zählern. Abgeschlagen dahinter das Konzept von Berlin mit knapp 75 Punkten. Das Votum der DOSB-Prüfer ist aber nicht bindend.
6: Und die Fußballerinnen des FC Bayern haben in ihrem ersten Champions-League-Spiel einen Sieg verpasst. 2:2 gegen Manchester City.
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6: Ich bin Joshua Heise. Nach dem Fund von Drohnenteilen nahe dem Bundeswehrfliegerhorst im niedersächsischen Wunstorf sind laut Sicherheitskreisen auch Spuren von Sprengstoff entdeckt worden. Inwiefern diese der Drohne zuzuordnen sind, wird noch untersucht. David Riemer berichtet.
7: Ermittler gehen davon aus, dass die Drohne dort abgestürzt und in mehrere Teile zerbrochen ist. Woher sie stammt, ist bislang unklar. Nach Informationen aus Sicherheitskreisen handelt es sich nicht um eine handelsübliche Drohne, sondern um ein Flugobjekt mit eigenen Bauteilen. Geprüft wird deshalb auch ein möglicher Zusammenhang mit dem Drohnenvorfall am Flughafen Leipzig-Halle. Dort war Anfang August eine mit Sprengstoff präparierte Drohne gefunden worden.
6: Der Streit ist offiziell beigelegt. Am Rande der UN-Vollversammlung in New York haben Dänemark, Grönland und die USA ein Sicherheitsabkommen unterzeichnet. Außerdem kündigte US-Präsident Trump an, zwei große neue Militärstützpunkte auf der Arktisinsel zu bauen. Trump hatte lange damit gedroht, Grönland zu annektieren und dies mit nationalen Sicherheitsbedenken begründet. Am Bahnhof Bruckberg im Landkreis Landshut hat ein 18-Jähriger offenbar einen Lokführer zweimal ins Gesicht geschlagen. Der 50-Jährige hatte eine Zugbegleiterin bei einer Fahrkartenkontrolle unterstützt. Der Angreifer hatte nämlich keinen gültigen Fahrschein. Der Lokführer kam verletzt ins Krankenhaus. Die Gewerkschaft EVG forderte mehr Sicherheitsmaßnahmen, vor allem mehr Zugbegleiter. München hat Kiel und Köln-Rhein-Ruhr jetzt Warnemünde. Die NRW-Region hat im Falle einer Olympia-Ausrichtung den Ortsteil im Norden von Rostock als Standort für Segel-Events auserkoren. Das hat der Deutsche Olympische Sportbund mitgeteilt. Am Samstag entscheidet der DOSB, mit welcher Stadt sich Deutschland für Olympia 2036, 40 oder 44 bewirbt. Im Rennen sind München, Berlin und Köln-Rhein-Ruhr.
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8: Bis heute Nacht reißt es dann ein bisschen auf und ihr könnt die Sterne sogar sehen. Richtig, richtig schön. Teilweise haben wir noch ein bisschen Nebel mit am Start und die Temperaturen, die sinken dann auf 1 bis 7 Grad. Der Galaxy-Wetter-Trend für die nächsten Tage. Morgen lösen sich diese Nebelfelder dann noch auf und die Sonne ist schön am Start und das den ganzen Tag lang auch richtig, richtig schön. Und dazu haben wir echt nur wenige Wolken am Himmel. Übermorgen zieht es dann leider auch schon wieder zu. Es wird windig und teilweise auch regnerisch bei euch. Und der Topwert, der liegt dann bei 21 Grad.
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11: Ich bin Joshua Heise. Nach dem Fund von Drohnenteilen nahe dem Bundeswehrflieger Horst im niedersächsischen Wunstorf sind laut Sicherheitskreisen auch Spuren von Sprengstoff entdeckt worden. Inwiefern diese der Drohne zuzuordnen sind, wird noch untersucht. David Riemer berichtet.
12: Ermittler gehen davon aus, dass die Drohne dort abgestürzt und in mehrere Teile zerbrochen ist. Woher sie stammt, ist bislang unklar. Nach Informationen aus Sicherheitskreisen handelt es sich nicht um eine handelsübliche Drohne, sondern um ein Flugobjekt mit eigenen Bauteilen. Geprüft wird deshalb auch ein möglicher Zusammenhang mit dem Drohnenvorfall am Flughafen Leipzig-Halle. Dort war Anfang August eine mit Sprengstoff präparierte Drohne gefunden worden.
11: Der Streit ist offiziell beigelegt. Am Rande der UN-Vollversammlung in New York haben Dänemark, Grönland und die USA ein Sicherheitsabkommen unterzeichnet. Außerdem kündigte US-Präsident Trump an, zwei große neue Militärstützpunkte auf der Arktisinsel zu bauen. Trump hatte lange damit gedroht, Grönland zu annektieren und dies mit nationalen Sicherheitsbedenken begründet. Am Bahnhof Bruckberg im Landkreis Landshut hat ein 18-Jähriger offenbar einen Lokführer zweimal ins Gesicht geschlagen. Der 50-Jährige hatte eine Zugbegleiterin bei einer Fahrkartenkontrolle unterstützt. Der Angreifer hatte nämlich keinen gültigen Fahrschein. Der Lokführer kam verletzt ins Krankenhaus. Die Gewerkschaft EVG forderte mehr Sicherheitsmaßnahmen, vor allem mehr Zugbegleiter. München hat Kiel und Köln-Rhein-Ruhr jetzt Warnemünde. Die NRW-Region hat im Falle einer Olympia-Ausrichtung den Ortsteil im Norden von Rostock als Standort für Segel-Events auserkoren. Das hat der Deutsche Olympische Sportbund mitgeteilt. Am Samstag entscheidet der DOSB, mit welcher Stadt sich Deutschland für Olympia 2036, 40 oder 44 bewirbt. Im Rennen sind München, Berlin und Köln-Rhein-Ruhr.
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4: Ich bin Joshua Heise. Vor der nahenden Grippesaison ruft das Robert-Koch-Institut Eltern dazu auf, Kinder mit Vorerkrankungen impfen zu lassen. Dies sei bei maximal 10% der Fall, heißt es. Grund: Die Grippe werde nicht als Bedrohung wahrgenommen. Die RKI-Empfehlung richtet sich an Kinder mit chronischen Erkrankungen der Atemwege oder des Herzkreislaufs, Diabetes oder Adipositas. 5% mehr Lohn. Mit dieser Forderung will die IG Metall in die kommenden Tarifverhandlungen für die Metall- und Elektroindustrie gehen. In der Branche arbeiten in Bayern über 860.000 Menschen. Janina Singer berichtet.
5: Die Branche steckt in der Krise. Fast 11.000 Jobs sind allein dieses Jahr schon abgebaut worden. Auch darüber will die IG Metall sprechen. Und sie will, dass Betriebe, denen es dennoch gut geht, eine Gewinnbeteiligung zahlen. Die Arbeitgeberseite lehnt das ab. Leicht dürften die Gespräche also nicht werden, die in gut 2 Wochen beginnen.
4: Im mecklenburgischen Leitzen ist ein DHL-Paketzentrum wegen Gefahrstoffverdachts evakuiert worden. Nach Polizeiangaben hatte sich zuvor eine Paketzustellerin mit Vergiftungssymptomen bei der Behörde gemeldet. Sie soll am Freitag mit einer Flüssigkeit in Kontakt gekommen sein, möglicherweise Quecksilber. Bereits am Wochenende war in der Region Quecksilber in einer Blumenlieferung entdeckt worden. 2 Frauen mussten behandelt werden. In Sri Lanka sind 15 Personen wegen der Osteranschläge von 2019 zu Haftstrafen zwischen 200 und 260 Jahren verurteilt worden. Das Gericht in Colombo sah sie schuldig, an den Anschlägen auf 3 Kirchen und 3 Luxushotels beteiligt gewesen zu sein. Damals wurden 279 Menschen getötet und rund 500 verletzt. 9 Mitangeklagte wurden freigesprochen.
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10: Ich bin Joshua Heise. Vor der nahenden Grippesaison ruft das Robert-Koch-Institut Eltern dazu auf, Kinder mit Vorerkrankungen impfen zu lassen. Dies sei bei maximal 10% der Fall, heißt es.

0: Grund: Die Grippe werde nicht als Bedrohung wahrgenommen. Die RKI-Empfehlung richtet sich an Kinder mit chronischen Erkrankungen der Atemwege oder des Herzkreislaufs, Diabetes oder Adipositas. 5% mehr Lohn. Mit dieser Forderung will die IG Metall in die kommenden Tarifverhandlungen für die Metall- und Elektroindustrie gehen. In der Branche arbeiten in Bayern über 860.000 Menschen. Janina Singer berichtet.
1: Die Branche steckt in der Krise. Fast 11.000 Jobs sind allein dieses Jahr schon abgebaut worden. Auch darüber will die IG Metall sprechen. Und sie will, dass Betriebe, denen es dennoch gut geht, eine Gewinnbeteiligung zahlen. Die Arbeitgeberseite lehnt das ab. Leicht dürften die Gespräche also nicht werden, die in gut 2 Wochen beginnen.
0: Im mecklenburgischen Leitzen ist ein DHL-Paketzentrum wegen Gefahrstoffverdachts evakuiert worden. Nach Polizeiangaben hatte sich zuvor eine Paketzustellerin mit Vergiftungssymptomen bei der Behörde gemeldet. Sie soll am Freitag mit einer Flüssigkeit in Kontakt gekommen sein, möglicherweise Quecksilber. Bereits am Wochenende war in der Region Quecksilber in einer Blumenlieferung entdeckt worden. 2 Frauen mussten behandelt werden. In Sri Lanka sind 15 Personen wegen der Osteranschläge von 2019 zu Haftstrafen zwischen 200 und 260 Jahren verurteilt worden. Das Gericht in Colombo sah sie schuldig, an den Anschlägen auf 3 Kirchen und 3 Luxushotels beteiligt gewesen zu sein. Damals wurden 279 Menschen getötet und rund 500 verletzt. 9 Mitangeklagte wurden freigesprochen.
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3: Ich bin Joshua Heise. Bundeskanzler Merz hat eine Debatte um das System der Krankenversicherung ausgelöst. Er sprach nämlich bei Unterschieden zwischen privater und gesetzlicher Versicherung von einem Gerechtigkeitsproblem. Die Systemdebatte wurde gestern aber direkt wieder abgeräumt, etwa von Unionsfraktionschef Frei.
4: Aber das, was gemeinhin interpretiert worden ist, dass das System aus gesetzlicher Krankenversicherung und privater Krankenversicherung in Frage stünde, das kann ich nun absolut nicht sagen. Das ist auch nicht gemeint gewesen vom Bundeskanzler. Und das wäre auch nicht unsere Politik in dieser Frage.
3: Frei verwies darauf, dass die Koalition unter anderem dafür sorgen will, dass Kassenpatienten schneller Facharzttermine bekommen. Die USA bauen ihre Militärpräsenz auf Grönland aus. Vor der UN-Vollversammlung in New York hat Präsident Trump erklärt, die USA würden zwei sehr große Militärstützpunkte bauen. Anschließend unterzeichnete er mit Vertretern Dänemarks und Grönlands ein Sicherheitsabkommen. Trump hatte zuvor mehrmals damit gedroht, Grönland zu annektieren. Der Anteil der Menschen mit Herzschwäche in Bayern ist regional sehr unterschiedlich verteilt. Laut dem Gesundheitsatlas Deutschland der Krankenkasse AOK hat Oberbayern mit 4,3% den niedrigsten und Oberfranken mit 7,3% den höchsten Anteil erkrankter Menschen im Alter von über 30 Jahren. In jüngeren Jahren kommt Herzinsuffizienz nur selten vor. Die Fußballerinnen des FC Bayern haben zum Champions-League-Auftakt einen Sieg verpasst. Gegen Manchester City spielten die Münchnerinnen im ersten Spiel der Ligaphase eine 2:0-Führung, am Ende 2:2 unentschieden.
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15: Ich bin Joshua Heise. Bundeskanzler Merz hat eine Debatte um das System der Krankenversicherung ausgelöst. Er sprach nämlich bei Unterschieden zwischen privater und gesetzlicher Versicherung von einem Gerechtigkeitsproblem. Die Systemdebatte wurde gestern aber direkt wieder abgeräumt, etwa von Unionsfraktionschef Frei.
16: Aber das, was gemeinhin interpretiert worden ist, dass das System aus gesetzlicher Krankenversicherung und privater Krankenversicherung in Frage stünde, das kann ich nun absolut nicht sagen. Das ist auch nicht gemeint gewesen vom Bundeskanzler. Und das wäre auch nicht unsere Politik in dieser Frage.
15: Frei verwies darauf, dass die Koalition unter anderem dafür sorgen will, dass Kassenpatienten schneller Facharzttermine bekommen. Die USA bauen ihre Militärpräsenz auf Grönland aus. Vor der UN-Vollversammlung in New York hat Präsident Trump erklärt, die USA würden 2 sehr große Militärstützpunkte bauen. Anschließend unterzeichnete er mit Vertretern Dänemarks und Grönlands ein Sicherheitsabkommen. Trump hatte zuvor mehrmals damit gedroht, Grönland zu

0: annektieren. Der Anteil der Menschen mit Herzschwäche in Bayern ist regional sehr unterschiedlich verteilt. Laut dem Gesundheitsatlas Deutschland der Krankenkasse AOK hat Oberbayern mit 4,3% den niedrigsten und Oberfranken mit 7,3% den höchsten Anteil erkrankter Menschen im Alter von über 30 Jahren. In jüngeren Jahren kommt Herzinsuffizienz nur selten vor. Die Fußballerinnen des FC Bayern haben zum Champions-League-Auftakt einen Sieg verpasst. Gegen Manchester City spielten die Münchnerinnen im ersten Spiel der Ligaphase eine 2:0-Führung, am Ende 2:2 unentschieden.
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11: Ich bin Joshua Heise. Der Streit ist offiziell beigelegt. Am Rande der UN-Vollversammlung in New York haben Dänemark, Grönland und die USA ein Sicherheitsabkommen unterzeichnet. Außerdem kündigte US-Präsident Trump an, zwei große neue Militärstützpunkte auf der Arktisinsel zu bauen. Trump hatte lange damit gedroht, Grönland zu annektieren und dies mit nationalen Sicherheitsbedenken begründet. Nach dem Fund von Drohnenteilen nahe dem Bundeswehrflieger Horst im niedersächsischen Wunstorf sind laut Sicherheitskreisen auch Spuren von Sprengstoff entdeckt worden. Inwiefern diese der Drohne zuzuordnen sind, wird noch untersucht. David Riemer berichtet.
12: Ermittler gehen davon aus, dass die Drohne dort abgestürzt und in mehrere Teile zerbrochen ist. Woher sie stammt, ist bislang unklar. Nach Informationen aus Sicherheitskreisen handelt es sich nicht um eine handelsübliche Drohne, sondern um ein Flugobjekt mit eigenen Bauteilen.